0: Der 45-Jährige prangerte Korruption unter seinem Vorgänger Orban an und will eine unabhängige Behörde schaffen, die veruntreute Gelder zurückholen soll. Bundestagspräsidentin Klöckner und ihr Stellvertreter Nuripur wollen ein mehrere hundert Millionen Euro teures Neubauprojekt des Bundestags stoppen. Die Bundestagsverwaltung bestätigte einen entsprechenden Bericht des Magazins Spiegel. Damit sollen mindestens 600 Millionen Euro an reinen Baukosten gespart werden. Dem Spiegel sagte Klöckner, bei knappen Kassen dürften keine teuren Erweiterungen des Parlaments vorangetrieben werden, die nicht zwingend gebraucht würden. Über die Empfehlung der beiden Politiker soll Ende Mai eine Kommission entscheiden. Das Wetter in Deutschland. In der Nacht ist es meist trocken, bei Tiefstwerten von 11 bis 3 Grad. Am Tage dann im Osten und Südosten heiter, über den Mittelgebirgen und im Norden, später vor allem auch im Südwesten Schauer oder Gewitter, 18 bis 26 Grad. Es ist 2.03 Uhr.
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1: Um 3 Uhr mit Olaf Knapp. In den frühen Morgenstunden soll die MV Hondius unter hohen Sicherheitsvorkehrungen vor Teneriffa ankern. An Bord des niederländischen Kreuzfahrtschiffs war das Hunter-Virus ausgebrochen. Aus Barcelona Julia Macher.
2: Die MV Hondius legt nicht direkt am Kai an, sondern ankert im Hafenbecken von Granadilla im Südosten Teneriffas. Und von dort werden die 86 Passagiere und ein Teil der Crew nach einer gründlichen Untersuchung dann in Beibooten an Land gebracht. Am Hafen werden sie dann in speziell ausgestatteten Militärfahrzeugen zum 10 Minuten entfernten Flughafen gefahren, wo bereits von den jeweiligen Herkunftsländern gecharterte Flugzeuge und Militärmaschinen bereitstehen. Während der gesamten Transportzeit werde es zu keinem Zeitpunkt zu Kontakt mit der Inselbevölkerung kommen. Das hat die spanische Regierung gestern mehrfach betont.
1: Bundesfinanzminister Klingbeil hat indirekt eingeräumt, dass es in der schwarz-roten Koalition zuletzt Unmut gab. Die letzten Wochen seien nicht gut gewesen, sagte der SPD-Chef in Kanada vor seiner Rückreise nach Berlin. Es gehe jetzt darum, miteinander die großen Dinge im Land wieder hinzubekommen. In der Bundesregierung hatte es zuletzt Streit über wichtige Reformprojekte gegeben. Erschwerend hinzu kommen die schlechte Wirtschaftslage sowie schwache Umfragewerte. Die Kassenärzte erwarten wegen der geplanten Einsparungen im Gesundheitswesen im kommenden Jahr deutlich weniger Behandlungen in den Praxen. Nach Berechnungen der kassenärztlichen Vereinigungen wären durch den geplanten Sparkurs rund 46 Millionen Behandlungsfälle nicht finanziert. Das Sparpaket für das Gesundheitswesen muss noch durch Bundestag und Bundesrat. In der Fußball-Bundesliga hat der VfL Wolfsburg gegen Bayern München verloren. Die Niedersachsen unterlagen dem deutschen Meister mit 0:1. Aus der Sportredaktion Jörg Tegelhütte.
3: Nach ausgeglichener erster Hälfte, in der Kane für die Bayern einen Elfmeter verschoss, geriet der VfL nach dem Wechsel durch das Tor von Ulisse auf die Verliererstraße, bleibt aber als 16. auf dem Relegationsrang. Am letzten Spieltag müssen die Wolfsburger nun beim punktgleichen vorletzten St. Pauli antreten. Die Hamburger unterlagen in Leipzig mit 1:2. Durch die Wolfsburger Niederlage haben Bremen trotz eines 0:1 in Hoffenheim und Köln den Klassenerhalt geschafft. Nach Bayern und Dortmund ist Leipzig sicher für die Champions League qualifiziert. Gute Chancen hat auch Stuttgart als Vierter nach einem 3:1 Erfolg gegen Leverkusen. Augsburg gewann gegen Mönchengladbach ebenfalls mit 3:1.
1: Das Wetter in Deutschland. Am Tage im Osten und Südosten heiter, über den Mittelgebirgen und im Norden, später vor allem auch im Südwesten. Schauer oder Gewitter bei 18 bis 26 Grad, im Norden kühler. Montag dann örtlich etwas Regen. Im Süden Gewitter bei 10 bis maximal 20 Grad. Es ist 3:03 Uhr.
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1: Um 4 Uhr mit Olaf Knapp. Auf der spanischen Kanareninsel Teneriffa wird die Ankunft der MV Hondius erwartet. An Bord des niederländischen Kreuzfahrtschiffs war das Hunter-Virus ausgebrochen. Katrin Schirwagen erklärt, wie die Behörden nun vorgehen.
2: Zunächst werden alle Passagiere und Besatzungsmitglieder an Bord auf Krankheitssymptome getestet. Erst dann werden sie an Land gebracht, in versiegelten und bewachten Fahrzeugen auf direktem Weg zum Flughafen. Dort warten dann schon Evakuierungsflugzeuge. Überwacht wird die Aktion von WHO-Chef Tedros. Er beruhigte die besorgten Menschen auf Teneriffa. Das Hunter-Virus sei nicht mit Corona vergleichbar. Das Risiko, sich anzustecken, sei gering.
1: Die Kassenärzte erwarten wegen der geplanten Einsparungen im Gesundheitswesen im kommenden Jahr deutlich weniger Behandlungen in den Praxen. Nach Berechnungen der kassenärztlichen Vereinigungen wären durch den geplanten Sparkurs rund 46 Millionen Behandlungsfälle nicht finanziert. Das Bundeskabinett hatte Ende April ein Sparpaket für das Gesundheitswesen auf den Weg gebracht, das noch durch Bundestag und Bundesrat muss. Unter dem Motto »Stärker mit uns« beginnt am Vormittag der viertägige DGB-Bundeskongress in Berlin. 400 Delegierte aus den 8 Mitgliedsgewerkschaften beraten über den künftigen Kurs ihrer Dachorganisation. Im Verlauf des Kongresses werden auch Kanzler Merz, Arbeitsministerin Baas und Finanzminister Klingbeil zu den Teilnehmern sprechen. Der DGB kritisiert die Bundesregierung unter anderem wegen einer geplanten Reform des Arbeitszeitgesetzes. Dadurch soll es möglich werden, dass Beschäftigte täglich mehr als regelhaft 8 Stunden arbeiten. In der Fußball-Bundesliga hat der VfL Wolfsburg gegen Bayern München verloren. Die Niedersachsen unterlagen dem deutschen Meister mit 0:1. Aus der Sportredaktion Jörg Tegelhütter.
3: Nach ausgeglichener erster Hälfte, in der Kane für die Bayern einen Elfmeter verschoss, geriet der VfL nach dem Wechsel durch das Tor von Ulisse auf die Verliererstraße, bleibt aber als 16. auf dem Relegationsrang. Am letzten Spieltag müssen die Wolfsburger nun beim punktgleichen vorletzten St. Pauli antreten. Die Hamburger unterlagen in Leipzig mit 1:2. Durch die Wolfsburger Niederlage haben Bremen trotz eines 0:1 in Hoffenheim und Köln den Klassenerhalt geschafft. Nach Bayern und Dortmund ist Leipzig sicher für die Champions League qualifiziert. Gute Chancen hat auch Stuttgart als Vierter nach einem 3:1 Erfolg gegen Leverkusen. Augsburg gewann gegen Mönchengladbach ebenfalls mit 3:1.
1: Und das Wetter in Deutschland. Am Tage im Osten und Süden, im Osten und Südosten heiter, über den Mittelgebirgen und im Norden, später vor allem auch im Südwesten Schauer und Gewitter. 18 bis maximal 26 Grad. Im Norden bleibt es etwas kühler. Es ist gleich 4.03 Uhr.
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1: Um 5 Uhr mit Olaf Knapp. Auf der spanischen Kanareninsel Teneriffa wird die Ankunft der MV Hondius am Morgen erwartet. Auf dem niederländischen Kreuzfahrtschiff war das Hunter-Virus ausgebrochen. Aus Barcelona Julia Macher.
2: Die MV Hondius legt nicht direkt am Kai an, sondern ankert im Hafenbecken von Granadilla im Südosten Teneriffas. Und von dort werden die 86 Passagiere und ein Teil der Crew nach einer gründlichen Untersuchung dann in Beibooten an Land gebracht. Am Hafen werden sie dann in speziell ausgestatteten Militärfahrzeugen zum 10 Minuten entfernten Flughafen gefahren, wo bereits von den jeweiligen Herkunftsländern gecharterte Flugzeuge und Militärmaschinen bereitstehen. Während der gesamten Transportzeit werde es zu keinem Zeitpunkt zu Kontakt mit der Inselbevölkerung kommen. Das hat die spanische Regierung gestern mehrfach betont.
1: Russlands Staatschef Putin hat sich zu einem möglichen Ende des Ukraine-Kriegs geäußert. Nach der traditionellen Militärparade zum Gedenken an das Ende des Zweiten Weltkriegs in Moskau sagte er, er denke, der Konflikt neige sich dem Ende zu. Scharfe Kritik übte der Kreml-Chef an der Unterstützung westlicher Länder für die Ukraine. Unterdessen warfen Russland und die Ukraine einander gegenseitig vor, gegen die seit Freitagabend geltende Waffenruhe zu verstoßen. Ungarns neuer Regierungschef Magyar hat sich nach seiner Vereidigung in einer Ansprache vor dem Parlament an die Bürger gewandt. Gemeinsam werde man Ungarn wieder aufbauen, so Magyar. Der 45-Jährige prangerte Korruption unter seinem Vorgänger Orbán an und will eine unabhängige Behörde schaffen, die veruntreute Gelder zurückholen soll. In der Fußball-Bundesliga hat der VfL Wolfsburg gegen Bayern München verloren. Die Niedersachsen unterlagen dem deutschen Meister mit 0:1. Aus der Sportredaktion Jörg Tegelhütter.
3: Nach ausgeglichener erster Hälfte, in der Kane für die Bayern einen Elfmeter verschoss, geriet der VfL nach dem Wechsel durch das Tor von Ulisse auf die Verliererstraße, bleibt aber als 16. auf dem Relegationsrang. Am letzten Spieltag müssen die Wolfsburger nun beim punktgleichen vorletzten St. Pauli antreten. Die Hamburger unterlagen in Leipzig mit 1:2. Durch die Wolfsburger Niederlage haben Bremen trotz eines 0:1 in Hoffenheim und Köln den Klassenerhalt geschafft. Nach Bayern und Dortmund ist Leipzig sicher für die Champions League qualifiziert. Gute Chancen hat auch Stuttgart als Vierter nach einem 3:1 Erfolg gegen Leverkusen. Augsburg gewann gegen Mönchengladbach ebenfalls mit 3:1.
1: Das waren die Nachrichten. Das Wetter in Deutschland. Am Tage im Osten und Südosten heiter, über den Mittelgebirgen und im Norden, später vor allem auch im Südwesten Schauer oder Gewitter, 18 bis maximal 26 Grad, im Norden etwas kühler. Am Montag dann örtlich etwas Regen, im Süden Gewitter bei 10 bis maximal 20 Grad. Es ist 5.03 Uhr.
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1: 6 Uhr. Kreuzfahrtschiff mit Hantavirus erreicht Teneriffa. Neuer ungarischer Regierungschef verspricht Änderungen. Bayern München besiegt VfL Wolfsburg. Das Wetter, viel Sonne, später auch Wolken und Regen bis 25 Grad. Mein Name ist Andreas Gerlach. Guten Morgen. Auf der Kanareninsel Teneriffa wird gleich die Hondius erwartet. Auf dem niederländischen Kreuzfahrtschiff war das Hantavirus ausgebrochen. 3 Menschen sind an der Infektion gestorben. Knapp 150 sind noch an Bord. Aus der Nachrichtenredaktion Katrin Schirwagen.
2: Zunächst werden alle Passagiere und Besatzungsmitglieder an Bord auf Krankheitssymptome getestet. Erst dann werden sie an Land gebracht, in versiegelten und bewachten Fahrzeugen auf direktem Weg zum Flughafen. Dort warten dann schon Evakuierungsflugzeuge. Deutschland, Frankreich, Belgien, Irland und die Niederlande haben für ihre Staatsangehörigen eigene Maschinen geschickt. Für die anderen Bürger aus 18 weiteren Ländern haben die EU, die USA und Großbritannien Transporte vorbereitet.
1: Ungarns neuer Ministerpräsident Modyar hat den Menschen in seinem Land einen Neuanfang versprochen. Nach seiner Vereidigung im Parlament gestern sprach er zu rund 100.000 Menschen, die sich vor dem Gebäude versammelt hatten, und sagte, das Parlament gehöre jetzt wieder dem Volk. Aus Budapest, Sarah Beham.
3: Die Ungarn hätten ein Wunder geschaffen. Es sei ihr Regimewechsel. Und die ganze Welt sei jetzt etwas neidisch. Im Parlament richtete er scharfe Worte an seinen Vorgänger Viktor Orban und an die Abgeordneten der Fidesz-Partei. Sie hätten das Land gespalten und in eine katastrophale wirtschaftliche Situation gebracht. Sein ausgerufenes Ziel ist es, einen proeuropäischen Kurs einzuschlagen.
1: Das Handwerk ist gegen mögliche Steuererhöhungen für Spitzenverdiener. Der Präsident des Verbandes ZDH Dittrich sagte der Bild am Sonntag, das treffe direkt die Leistungsträger, die unternehmerisch in die Verantwortung gingen. Denn bei vielen Handwerkerunternehmen sei die Einkommensteuer gleichzeitig die Unternehmenssteuer. Dittrich forderte, dass die Steuerpolitik stärker an Leistung ausgerichtet wird. Schlägerei in der Innenstadt in Gießen. Nach Zeugenaussagen gerieten mehrere Menschen aneinander. Worum es ging, ist noch nicht geklärt. Ein Mann wurde am Kopf verletzt, laut Polizei wahrscheinlich durch einen Gipshammer, der bei der Schlägerei auch zum Einsatz kam. In der Fußball-Bundesliga hat sich Meister Bayern München auch in Wolfsburg durchgesetzt mit 1:0. Dadurch ist klar, dass Bremen und Köln nicht absteigen. Und Leipzig hat sich endgültig für die Champions League qualifiziert durch einen 2:1-Sieg gegen St. Pauli. Zu den übrigen Spielen Philipp Hofmeister.
4: Beste Chancen auf das letzte Champions-League-Ticket der Bundesliga hat der VfB Stuttgart, der nach dem überzeugenden 3:1 gegen Leverkusen als Tabellenvierter in den letzten Spieltag geht. Punktgleich dahinter lauert Hoffenheim, das nach dem 1:0-Sieg gegen Bremen allerdings die um 5 Treffer schlechtere Tordifferenz gegenüber dem VfB aufweist. Seine Chance auf einen europäischen Startplatz wartet zudem der FC Augsburg mit einem 3:1-Erfolg gegen Borussia Mönchengladbach.
1: Im Abendspiel der zweiten Liga hat Nürnberg zu Hause Schalke besiegt mit 3:0. Heimsieg für die MT Melsungen. Die Nordhessen besiegten in der Handball-Bundesliga Eisenach mit 37:34 und stehen auf Tabellenplatz 7. Und das waren die Nachrichten.
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6: Jetzt am Morgen ist der Himmel meistens klar, nur hier und da so ein paar Nebelfelder bei Frühtemperaturen. 4 Grad in Tälern von Nord- und Osthessen, 12 Grad am Main. Gilserberg im Schwalm-Eder-Kreis, da sind es 4 Grad. In Tann im Landkreis Fulda 6 Grad. In Rothenberg im Odenwaldkreis 10 Grad. Heute bekommen wir insgesamt schon ziemlich viel Sonnenschein, wenig Wolken. Morgen dann wird es von Nordwesten deutlich kühler und nasser. Der Vormittag regnerisch, teilweise schüttet es wie aus Kübeln. Am Nachmittag und Abend, da kommt dann neben Wolken und Schauern auch nochmal die Sonne raus bei 8 bis 15 Grad. Die Aussichten, Dienstag windig, ein Mix aus Sonne und dichten Wolken mit Regen und Graupelschauern. Es sind die Eisheiligen, zeigen auch die Temperaturen 8 bis 15 Grad und in der Nacht wird es natürlich dann kühler. Am Mittwoch weiter wechselhaft und windig mit Schauern, vor allem im Norden 10 bis 17 Grad.
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6: Vorsicht bitte auf der A5 Frankfurt Richtung Darmstadt. Zwischen Frankfurter Kreuz und Zeppelinheim ein defekter LKW steht da. Die A671 Wiesbaden Richtung Mainz ist zwischen Wiesbaden am Möhneburg und Mainz-Kastell wegen Bergungsarbeiten gesperrt.
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6: Hallo zusammen, schönen guten Morgen an alle Frühaufsteher. Ja, darf man sagen, kurz nach sechs, fünf nach sechs und wir sind schon zusammen unterwegs mit viel Musik hier bei uns in HR4. Jay Kahn, ABBA und Nicole, kommen Sie gut rein in diesen Sonntag.
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Jay Kahn und verdammt HF4 am Sonntagmorgen, dem 10. Mai. Ich wünsche Ihnen richtig guten Start in den frühen Morgen. Wahrscheinlich, wenn Sie draußen waren, so wie ich. Auch heute ganz dicke Jacke am frühen Morgen, ändert sich aber schon am Vormittag, vor allem später. Da wird's richtig kuschelig heute. In Heringhausen im Landkreis Waldeck-Frankenberg, gut, da ist es noch relativ frisch bei 5 Grad, Iber im Landkreis Kassel 8 Grad, aber es geht schon hoch in Maintal im Main-Kinzig-Kreis bei 11 Grad und Birkenau im Landkreis Bergstraße 12 Grad. Also gegen das heute Morgen ist das schon wirklich warm für dich und ich freue mich drauf, vor allem, weil uns die Sonne verwöhnt.

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Bella Italia, Gianna Nannini, Bello e Impossibile, hier bei uns in HR4 am Sonntagmorgen. Viel schöne Musik und damit machen wir auch gerne weiter. Eloy de Jong im Radio.

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1: Jetzt am Morgen ist der Himmel meistens klar. Hier und da sind so ein paar Nebelfelder, die sich aber auflösen. Die Frühtemperaturen 4 Grad in Tälern von Nord- und Osthessen, 12 Grad am Main. Die Messwerte von heute früh 6 Uhr, da habe ich Frankfurt stark bewölkt bei 13 Grad, Gießen stark bewölkt bei 7 Grad, den kleinen Feldberg 11 Grad, Vielbrunn-Michelstadt, auch da viele Wolken, 9 Grad, Schaumburg trocken bei 7 Grad und die Wasserkuppe wolkig bei 10 Grad.
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1: Eine Meldung, die kommt von der A671 Wiesbaden Richtung Mainz. Die ist zwischen Wiesbaden am Möhneburg und Mainz-Kastell wegen Bergungsarbeiten gesperrt.
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1: Hallo zusammen, schönen guten Morgen.
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0: Mexiko, Asien, Amerika finden wir noch alles bis heute im Schwalm-Eder-Kreis auf dem Street Food Festival in Melsungen. Da können wir mexikanisch essen oder koreanisch oder typisch amerikanisch Burger mit Pommes. Alles dabei oder vielleicht doch ein gutes Stück Ahlewurst. Alles ist drin. Melsungen ist ja bekannt für seine Schlemmeraktion. Und wer Lust hat, heute geht noch was. Also nix wie hin.
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0: Und jetzt kehrt Uwe Busse musikalisch zu seiner kleinen Wohnung im obersten Stock zurück, wo er vor vielen Jahren sehr glücklich war. Haus Nummer 30.
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1: 7 Uhr. Kreuzfahrtschiff mit Hunter-Virus erreicht Teneriffa. DGB-Kongress beginnt in Berlin. Bayern München besiegt VfL Wolfsburg. Das Wetter, viel Sonne, später auch Wolken und Regen bis 25 Grad. Mein Name ist Andreas Gerlach. Guten Morgen. Nach dem Ausbruch des Hunter-Virus auf der Hondius sollen die Passagiere das Kreuzfahrtschiff verlassen können. Es ist heute früh vor der Kanareninsel Teneriffa angekommen. ARD-Spanien-Korrespondentin Julia Macher.
2: Nach einer gründlichen Untersuchung werden die Passagiere, darunter auch ein vierköpfiges Ärzteteam, alle bisher symptomfrei, in Beibooten an Land gebracht. Von dort aus geht es in speziell ausgestatteten Militärfahrzeugen zum 10 Minuten entfernten Flughafen, wo bereits die Charterflüge und die Militärmaschinen warten, die die Teilnehmer der Kreuzfahrt zurück in ihre Heimatländer bringen. Die Passagiere und ein Teil der Crew sollen bis Montag evakuiert werden.
1: Bundesjustizministerin Hubich will das Strafrecht bei sogenannten Femiziden verschärfen. Sie sagte der Bild am Sonntag, wer eine Frau aus der Motivation heraus töte, nur weil sie eine Frau sei, der solle dann auch als Mörder verurteilt werden. Nach bisherigem Recht sei es möglich, mit Eifersucht und verminderter Schuldfähigkeit zu argumentieren, sodass solche Taten nur als Totschlag verurteilt werden. Das solle durch eine Klarstellung im Gesetz geändert werden. In Berlin beginnt heute der Bundeskongress des Deutschen Gewerkschaftsbundes. Etwa 400 Delegierte aus den 8 DGB-Gewerkschaften beraten 4 Tage lang über die Leitlinien für ihre Arbeit in den nächsten Jahren und wählen den Bundesvorstand. DGB-Chefin Fahimi stellt sich morgen zur Wiederwahl. In den nächsten Tagen werden unter anderem Kanzler Merz, Arbeitsministerin Baas und Finanzminister Klingbeil bei dem Gewerkschaftskongress sprechen. In der Paulskirche in Frankfurt wird heute der Ludwig-Börne-Preis verliehen, mit dem jedes Jahr deutschsprachige Autoren geehrt werden. In diesem Jahr geht er an den Historiker Christopher Clark, der auch aus ZDF-Dokumentationen bekannt ist. HR-Kulturreporter Rainer Dachselt.
3: Reinhard Müller von der Frankfurter Allgemeinen Zeitung, der dieses Jahr den Börne-Preisträger aussuchen durfte, nennt Clark einen mitreißenden Erzähler von Geschichte, der uns unbefangen erklärt, wie wir wurden, was wir sind und was aus uns werden kann. Clark hat sich vor allem mit europäischer und deutscher Geschichte befasst. Seine Bücher über Preußen und den Ersten Weltkrieg haben die Diskussion bei uns stark beeinflusst, vor allem sein Werk »Die Schlafwandler«.
1: Im Abendspiel der Fußball-Bundesliga hat Meister Bayern München in Wolfsburg mit 1:0 gewonnen. Der VfL steht damit weiter auf Relegationsplatz 16 und muss um den Klassenerhalt bangen. Mittelfeldspieler Patrick Wimmer zeigte sich enttäuscht.
4: Ich glaube, wir haben eine sehr, sehr gute Leistung auf den Platz gebracht. Haben vielleicht einfach das Quäntchen Glück dann am Schluss nicht gehabt. Wenn wir oben in der Tabelle stehen würden, würde es vielleicht anders ausschauen. Und darum tut es natürlich weh, dass man am Ende hier mit 0 Punkte da steht mit so einer Leistung.
1: Außerdem spielten Leipzig-St. Pauli 2:1, Hoffenheim-Bremen 1:0, Stuttgart-Leverkusen 3:1 und Augsburg-Mönchengladbach auch 3:1. Im Abendspiel der zweiten Liga musste sich Aufsteiger Schalke in Nürnberg geschlagen geben mit 0:3. Heimsieg für die MT Melsungen. Die Nordhessen besiegten in der Handball-Bundesliga Eisenach mit 37:34 und stehen auf Tabellenplatz 7. Und das waren die Nachrichten.
5: Unser Wetter in Hessen.
6: Heute Vormittag bekommen wir viel Sonnenschein, wenig Wolken. Im Laufe des Nachmittags aus Südwesten wolkiger und später sind auch örtlich Schauer oder Gewitter drin. Meistens geht der Tag aber trocken zu Ende bei 19 Grad rund um Willingen und bis zu 25 Grad rund um Heppenheim, Losch und Firnheim. In Wetterburg im Landkreis Waldeck-Frankenberg, da werden es 20 Grad, Grünberg im Landkreis Gießen 22 und in Hanau 24 Grad. Morgen wird es von Nordwesten deutlich kühler und auch nasser. Der Vormittag regnerisch, teilweise schüttet es ganz ordentlich. Am Nachmittag und Abend kommt neben Wolken mit Schauern auch mal die Sonne wieder raus bei 8 bis 15 Grad. Der Dienstag windig, also ein Mix aus Sonne und dichten Wolken mit Regen oder Graupelschauern. Es sind die Eisheiligen, zeigen auch die Temperaturen bei Tiefstwerten von 5 bis minus 1 Grad. Am Mittwoch weiter wechselhaft und windig mit Schauern, vor allem im Norden 10 bis 17 Grad.
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6: Da ist nichts los. Ich wünsche Ihnen eine gute Fahrt.
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6: Hallo zusammen, schönen guten Morgen. Ja, was piept denn da? An diesem Wochenende fragt der Naturschutzbund NABU bei der Stunde der Gartenvögel. Wer mitmachen möchte, zählt eine Stunde lang Gartenvögel. Verrücktes und Wissenswertes gibt's dazu um 7:15 in unseren Vogel-Fun-Facts hier in HR4.
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0: Morgen auch gemacht. Heute noch ruft der Nabu zum großen Vogelzählen auf. Also da sind noch mehr als die Amseln. Und eine Stunde lang können wir alle Vögel beobachten, die bei uns im Garten auftauchen, alles aufschreiben, was da so zwitschert. Ich würde ja auf jeden Fall schon gern wissen, was die sich da so untereinander mal erzählen. Kriegen wir natürlich nicht raus, aber Verrücktes und Wissenswertes, das gibt's schon in unseren Vogel-Fun-Facts.
1: Singen, wie der Schnabel gewachsen ist.
2: Moin, Servus, Gude. Wir Menschen lieben Dialekte. Vögel auch. Vor allem Singvögel. So klingt die Amsel aus dem Rhein-Main-Gebiet unter Umständen anders als ein Vogel aus Baden-Württemberg. Die Melodien sind zwar ähnlich, aber in einigen Regionen werden Vogellieder höher oder schneller gezwitschert als in anderen. In Städten auch mal lauter als auf dem Land.
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2: 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Blaumeisen glänzen nicht mit Treue. Sie führen zwar eine Saisonehe, ziehen ihre Kleinen auch zusammen als Paar auf, ja, aber es soll ja auch nicht langweilig werden. Also gibt's ein fröhliches Blaumeisen-Partner-Wechsel-Dich. Im Nest liegen dann oft auch Eier von verschiedenen Vätern. Das Fremdgehen hat für die kleinen Meisen einen großen Vorteil. Affären fördern die genetische Vielfalt.
1: Von wegen Spatzenhirn.
2: Raben haben eher ein Gedächtnis wie ein Elefant. Noch Jahre später erinnern sie sich an ihre gefiederten Bekannten, haben Forscher herausgefunden. Sehen sie sich wieder, wissen sie sogar noch, ob's ein Rabenfreund oder Feind ist. Und ändern dementsprechend auch noch ihre Stimmlage.
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0: Der Song Torn hat Natalie Imbruglia 1997 an die Spitze der internationalen Charts katapultiert und war damals einer der Hits des Jahres. Wir haben auch ein deutschsprachiges Cover des Welthits, Neu geboren.
1: Hallo liebe Hörer und Hörerinnen, hier ist Annemarie Eifelt. Sie hören HR4 und jetzt gleich meine aktuelle Single. Viel Spaß!

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1: Heute Vormittag viel Sonnenschein, wenig Wolken. Im Laufe des Nachmittags aus Südwesten ein bisschen wolkiger. Hier und da kann es auch Schauern oder Gewitter geben, aber es bleibt eher trocken so bis zum Abend. Und die Temperaturen haben wir so um die 19 Grad rund um Willingen und bis zu 25 Grad rund um Heppenheim, Lorsch und Firnheim. Und die Temperaturen, die Messwerte haben wir auch von heute Morgen 7 Uhr in Frankfurt. Da ist es wolkig bei 13 Grad, Gießen leicht bewölkt 9 Grad, der kleine Feldberg stark bewölkt 12 Grad, 10 Grad. In Vielborn-Michelstadt, da ist es auch stark bewölkt, in Schauenburg trocken 7 Grad, die Wasserkuppe leicht bewölkt und 10 Grad.
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1: Und da sieht's gut aus. Es liegen nach wie vor keine Meldungen vor. Ich wünsche Ihnen eine sichere, angenehme und eine gute Fahrt.
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1: Hallo, schönen guten Morgen. Sonne in der Nacht, das ist ein Rocket von Peter Maffay. 1985 hat er den gesungen und es wurde ein Riesenhit. Sogar ein Kultsong in der ehemaligen DDR. Dabei ist das Lied spontan, ganz spontan im Studio entstanden.
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Sonne in der Nacht. Peter Maffay und wir haben jetzt doch eine Verkehrsmeldung, die kommt von der A45 Gießen Richtung Aschaffenburg. Vorsicht zwischen Langenselbolder Dreieck und Hanauer Kreuz. Da liegt ein toter Fuchs auf der Fahrbahn. Bitte vorsichtig fahren. A45 Gießen Richtung Aschaffenburg. Zwischen Langenselbolder Dreieck und Hanauer Kreuz. Da liegt ein toter Fuchs auf der Fahrbahn.

0: Show Waddy Waddy, Under the Moon of Love, HR4 an diesem Sonntagmorgen. Und da haben wir jetzt HR4 übrigens heute an diesem 10. Mai mit Johanna Fröhlich, evangelische Pfarrerin aus Gießen.
1: In meinem Lieblingscafé sind viele Familien und Mütter mit ihren Kindern. Mütter sind hier besonders willkommen. Das ist nicht selbstverständlich, denn gerade in den ersten Monaten nach der Geburt sind Mütter oft zu Hause und kümmern sich rund um die Uhr um ihr Kind. Das ist schön, aber viele fühlen sich in dieser Zeit auch einsam. Manche würden gerne mehr rausgehen und sich mit Freundinnen treffen. In meinem Lieblingscafé gibt es dazu eine besondere Ermutigung für Mütter. An der Tür hängt ein Aufkleber Breastfeeding Welcome Here. Also Stillen ist hier willkommen. Die Plakette setzt ein Zeichen. Mütter dürfen ihre Babys hier stillen, ohne blöde Blicke. Die Aktion gibt den Mamas Rückenwind. Hier sollt ihr euch wohlfühlen. Ich finde das wunderbar, gerade heute an Muttertag. Ein guter Anlass, um ganz offen zu fragen, was brauchen Mütter eigentlich, damit es ihnen gut geht? Die Mütter hier im Café sagen, ein guter Kaffee mit Freundin. Und dass ich hier sein darf, auch mit Flecken auf dem Hemd und den Schmatzgeräuschen meines Babys. Oder einfach in der Sonne sitzen, lachen und reden. Die Aktion Stillen willkommen ermutigt. Komm, wie du bist. Mamas wissen, die anderen stehen hinter mir. Das Thema bringt Menschen ins Gespräch. Vielleicht gerade hier im Café, wo auch mal Fremde an einem Tisch zusammensitzen. Ich finde, die Aktion ist deshalb auch ein wunderbares Muttertagsgeschenk. Sie setzt ein Zeichen. Die Fürsorge der Mütter für ihre Kinder ist ein hoher Wert. Und der soll auch in der Öffentlichkeit einen Platz finden. Deshalb ein Hoch auf alle Mütter, die für ihre Kinder sorgen. Mit der Brust, mit der Flasche, mit ganz viel Liebe. Und ein Hoch auf alle, die ihnen dabei den Rücken stärken.
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Anna Karina Wojcik, neuer Song, dieses Gefühl in HR4 am Sonntagmorgen. Da wünsche ich Ihnen ein gemütliches Frühstück und einen guten Start in diesen Sonntag.

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1: 8 Uhr. Kreuzfahrtschiff mit Hantavirus hat Teneriffa erreicht. Protest gegen Ausbau der A5 bei Frankfurt. Bayern München besiegt VfL Wolfsburg. Das Wetter, viel Sonne, später auch Wolken und Regen bis 25 Grad. Mein Name ist Andreas Gerlach. Guten Morgen. Nach dem Ausbruch des Hantavirus ist das Kreuzfahrtschiff Hondius vor der Kanareninsel Teneriffa angekommen. 3 Menschen waren an der Infektion gestorben, andere Erkrankte und Verdachtsfälle wurden schon in den letzten Tagen von Bord gebracht. Jetzt sollen auch die übrigen Passagiere die Hondius verlassen, unter ihnen sind auch mehrere Deutsche. Aus der Nachrichtenredaktion Katrin Schierwagen.
2: Zunächst werden alle Passagiere und Besatzungsmitglieder an Bord auf Krankheitssymptome getestet. Erst dann werden sie an Land gebracht, in versiegelten und bewachten Fahrzeugen auf direktem Weg zum Flughafen. Dort warten dann schon Evakuierungsflugzeuge. Überwacht wird die Aktion von WHO-Chef Tedros. Er beruhigte die besorgten Menschen auf Teneriffa. Das Hantavirus sei nicht mit Corona vergleichbar. Das Risiko, sich anzustecken, sei gering.
1: Das Handwerk ist gegen mögliche Steuererhöhungen für Spitzenverdiener. Der Präsident des Verbandes ZDH Dittrich sagte der Bild am Sonntag, das treffe direkt die Leistungsträger, die unternehmerisch in die Verantwortung gingen. Denn bei vielen Handwerkerunternehmen sei die Einkommensteuer gleichzeitig die Unternehmenssteuer. Dittrich forderte, dass die Steuerpolitik stärker an Leistung ausgerichtet wird. Auf bis zu 10 Spuren soll die A5 zwischen Friedberg und dem Nordwestkreuz Frankfurt ausgebaut werden. Dagegen soll heute protestiert werden. Zu der Demonstration hat ein Bündnis aufgerufen. Etwa 2500 Radfahrer werden erwartet. HR-Reporter Frank Angermund.
3: Die Teilnehmer treffen sich um 14 Uhr an der Alten Oper. Von dort werden sie auf Fahrrädern über die A648 nach Rödelheim und dann über die A66 zurück zum Opernplatz fahren. Zur Raddemo werden auch Demonstranten aus Darmstadt und dem Hochtaunuskreis stoßen. Für den Nachmittag ist eine Kundgebung an der Alten Oper geplant. Die Organisatoren argumentieren, mehr Fahrstreifen lösen keine Verkehrsprobleme. Der Hessische Industrie- und Handelskammertag fordert dagegen den zügigen Autobahnausbau.
1: Schlägerei in der Innenstadt in Gießen. Nach Zeugenaussagen gerieten mehrere Menschen aneinander. Worum es ging, ist noch nicht geklärt. Ein Mann wurde am Kopf verletzt, laut Polizei wahrscheinlich durch einen Gipshammer, der bei der Schlägerei auch zum Einsatz kam. In der Fußball-Bundesliga hat sich Meister Bayern München auch in Wolfsburg durchgesetzt mit 1:0. Dadurch ist klar, dass Bremen und Köln nicht absteigen. Und Leipzig hat sich endgültig den Champions League Platz 3 gesichert durch einen 2:1 Sieg gegen St. Pauli. Zu den übrigen Spielen Philipp Hofmeister.
4: Beste Chancen auf das letzte Champions-League-Ticket der Bundesliga hat der VfB Stuttgart, der nach dem überzeugenden 3:1 gegen Leverkusen als Tabellenvierter in den letzten Spieltag geht. Punktgleich dahinter lauert Hoffenheim, das nach dem 1:0-Sieg gegen Bremen allerdings die um 5 Treffer schlechtere Tordifferenz gegenüber dem VfB aufweist. Seine Chance auf einen europäischen Startplatz wartet zudem der FC Augsburg mit einem 3:1-Erfolg gegen Borussia Mönchengladbach.
1: Im Abendspiel der zweiten Liga hat Nürnberg zu Hause Schalke besiegt mit 3:0. Und das waren die Nachrichten.
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6: Es ist schön draußen, das bekommen wir jetzt schon zu spüren. Heute Vormittag viel Sonnenschein, wenig Wolken. Im Laufe des Nachmittags aus Südwesten wird es dann schon ein bisschen mehr da oben am Himmel, also mehr Grauschleier. Örtlich Schauer oder auch Gewitter, aber meistens bleibt der Tag schon trocken und der wird so bei 19 Grad rund um Willingen sich bewegen und um 25 Grad rund um Heppenheim, Lorsch und Firnheim. Morgen wird es dann vor Nordwesten deutlich kühler und nasser. Also das spüren wir, der Vormittag regnerisch, teilweise schüttet es wie aus Kübeln. Am Nachmittag und Abend kommt neben Wolken mit Schauern auch noch Sonne. Bei 8 bis 15 Grad. Und dann die Aussichten: der Dienstag windig, bringt einen Mix aus Sonne und dichten Wolken mit Regen- oder Graupelschauern. Es sind die Eisheiligen, zeigen auch die Temperaturen, Tiefstwerte 5 bis minus 1 Grad. Also Blümchen schnell wieder reinholen oder abdecken. Am Mittwoch weiter wechselhaft und windig mit Schauern, vor allem im Norden bei 10 bis 17 Grad.
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6: Nix los, gute Fahrt.
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6: H4 Hallo zusammen. Ist das schön heute? Heute ist Muttertag. Danke, danke, danke, danke, liebe Mamas, für alles, was ihr uns Gutes tut und uns allen geschenkt habt.
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0: Middle of the Road und Sole Sole. Ja, das sind doch wirklich gute Nachrichten. Heute ist Muttertag. Die Blumenhändler haben ihn groß gemacht und das ist auch gut so. Wir sagen Danke zu denjenigen, die sich ihr halbes Leben lang um Erziehung und Familie kümmern. Immerhin werden wir einmal im Jahr im Kalender daran erinnert. Wir haben nachgefragt, warum ist Mama einfach die Beste?
1: Mutter ist die Beste, weil sie immer für einen da ist. Mutter ist die Beste, weil sie auf jeden Fall super kocht. Mutter ist aber die Beste, weil sie mich dahin gebracht hat, wo ich heute bin und auf jeden Fall ganz viel für mich getan hat.
2: Weil die Mutter immer da ist, also meine Mutter zumindest. Sie war immer für mich da und ist immer noch für mich da. Und es ist so ganz nett, wenn man dann selbst auch Kinder hat.
3: Die Generation meiner Mutter, die hat alles hinten angestellt. Die haben alles für uns gemacht, ihre eigenen Hobbys, die eigenen

Oh, ich habe gar nicht genug davon zu kriegen, von den guten Nachrichten. Und Sie bestimmt auch nicht. Ich sag mal so, heute wird's richtig toll draußen. Ein toller Maitag, dieser 10. Mai. Die Temperaturen in Wetterburg im Landkreis Waldeck-Frankenberg 20 Grad, Herleshausen im Werra-Meißner-Kreis 21 Grad, Grünberg im Landkreis Gießen 22, im Rheingau-Taunus-Kreis in Lorchhausen 23 Grad, Hanau 24 und noch ein Blick nach Obersuhl, dem größten Ortsteil der Gemeinde Wildeck, im Landkreis Hersfeld-Rotenburg, dort 21 Grad. Also ich finde, das ist es wert, mal gute Nachrichten zu verbreiten. Stimmt's?

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1: Heute Vormittag bekommen wir viel Sonnenschein, wenig Wolken. Im Laufe des Nachmittags aus Südwesten wird es ein bisschen wolkiger. Schauer, Gewitter sind da hier und da auch drin, aber an ganz wenigen Stellen bei uns in Hessen. Meistens geht der Tag trocken zu bei 19 Grad rund um Willingen und bis zu 25 Grad rund um Heppenheim, Lorsch und Firnheim. Schauen wir mal auf die Temperaturen heute Morgen. Da haben wir Gilserberg im Schwalm-Eder-Kreis mit 4 Grad, Tann im Landkreis Fulda 6 Grad, im Landkreis Limburg-Weilburg 7 Grad in Mehren. In Rothenberg im Odenwaldkreis 10 Grad und in Raunheim im Landkreis Groß-Gerau 12 Grad.
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1: Vorsicht auf der B8 Frankfurt Richtung Königstein. Zwischen Kelkheim und dem Abzweig nach Neuenhain sind Pferde auf der Fahrbahn. Oh ja, da bitte gut aufpassen. Ich wiederhole es deswegen auch nochmal. Die B8 Frankfurt Richtung Königstein zwischen Kelkheim und dem Abzweig nach Neuenhain. Dort sind Pferde auf der Fahrbahn unterwegs.
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1: Hallo zusammen, allen einen schönen guten Morgen. Und wollen wir zusammen ein kleines Tässchen Kaffee trinken? Wir haben mal Zeit dafür. Ja, machen wir in diesem Sinne. Stoßen wir an und trinken auf einen tollen Sonntag.
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0: Patrick Lindner, aktueller Song, komm nach das nochmal. HR4 am Sonntagvormittag. Die Biennale in Venedig, an diesem Wochenende wird sie eröffnet, die älteste internationale Ausstellung zeitgenössischer Kunst. Auch der Vatikan hat dabei ein Pavillon. Gewidmet ist er dieses Mal der heiligen Hildegard von Bingen. Unter dem Motto, das Ohr ist das Auge der Seele, geht es dabei um das andächtige Hören. Die beauftragten Klangkünstler haben dazu auch Aufnahmen in der Abtei St. Hildegard im Rheingau gemacht. Wie das klingt, erfahren wir von HR4-Reporterin Birgitta Söhling.
1: Schwester Francesca Redelberger schlägt die Noten auf. Das hier ist Hildegard pur. Musik aus dem 12. Jahrhundert. Gesungenes Gebet.
2: Ich lasse meine Stimme dann einfach so rauf und runter klingen und auch die einzelnen Worte versuche ich dann so zu verkosten, die da vorkommen im Lateinischen. Caritas abunda, die Liebe fließt über zum Beispiel.
1: Die mittelalterliche Heilige hat 77 Gesänge getextet und komponiert. Man kann das Liederbuch im Klosterladen kaufen. Einfach zu singen sind sie nicht. Regelmäßig bietet die Abtei gut besuchte Kurse dazu an. Hildegard ist populär, auch wenn mancher vor allem Kräuter und Dinkel mit ihr verbindet, lächelt Schwester Christophora Jansen.
3: Das ist ja das Interessante, dass Hildegard von Bingen bei vielen Menschen sehr bekannt ist, die mit Kirche gar nichts zu tun haben. Deswegen ist sie ein ganz tolles Einfallstor, da ein Stückchen von ihrer Theologie, von ihrer Spiritualität und damit auch von Gott kennenzulernen.
1: Am Wochenende öffnet in Venedig die Biennale. Unter dem Motto, das Ohr ist das Auge der Seele, steht Hildegard von Bingen dabei im Zentrum des Vatikan-Pavillons. Zwei Künstler des international bekannten Soundwalk Collective haben dafür unter anderem einen Tag lang den Gesängen der Abtei St. Hildegard im Rheingau gelauscht.
3: Wir haben uns sehr gut verstanden und sie haben dann zum größten Teil auch einfach unsere Gregorianik aufgenommen, also von morgens bis abends unser Stundengebet. Und dann am Sonntagvormittag hatten wir eine Stunde lang mit Schwester Francesca ein paar Hildegard-Lieder.
1: Schwester Christophora und Schwester Francesca haben die Texte auch gesprochen, geflüstert, verfremdet.
3: Ich glaube, dass sie auch sehr begeistert davon waren.
1: Ein Flug nach Venedig wäre für sie zu aufwendig und zu teuer. Die beiden Rheingauer Benediktinerinnen werden ihre Stimmen deshalb wohl nicht in Venedig erleben, als Teil eines Klanggebets mit 20 Stationen in einem mystischen Garten, der zu andächtigem Hören einlädt.
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Helmut Künzel aus Hessisch-Lichtenau im Werra-Meißner-Kreis, der hat mir geschrieben, er hat gestern beobachtet, dass bei ihm die ersten Mehlschwalben heimgekehrt sind. Die kehren aus Afrika zurück und es ist immer wieder schön, dies zu beobachten. Ja, ich mag sie auch total gern. Das sind echte Flugkünstler, flinke Insektenjäger und Glücksbringer.

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1: 9 Uhr. Kreuzfahrtschiff mit Hantavirus hat Teneriffa erreicht. Deutschland hat Erdüberlastungstag erreicht. Bayern München besiegt VfL Wolfsburg. Das Wetter, viel Sonne, später auch Wolken und Regen bis 25 Grad. Mein Name ist Andreas Gerlach. Guten Morgen. Im Hafen der Kanareninsel Teneriffa ist das Kreuzfahrtschiff Hondius vor Anker gegangen. An Bord war das Hantavirus ausgebrochen. 3 Menschen sind daran gestorben. Knapp 150 Menschen sind noch auf dem Schiff. Aus der Nachrichtenredaktion Katrin Schierwagen.
2: Zunächst werden alle Passagiere und Besatzungsmitglieder an Bord auf Krankheitssymptome getestet. Erst dann werden sie an Land gebracht, in versiegelten und bewachten Fahrzeugen auf direktem Weg zum Flughafen. Dort warten dann schon Evakuierungsflugzeuge. Deutschland, Frankreich, Belgien, Irland und die Niederlande haben für ihre Staatsangehörigen eigene Maschinen geschickt. Für die anderen Bürger aus 18 weiteren Ländern haben die EU, die USA und Großbritannien Transporte vorbereitet.
1: Putin spricht über mögliches Kriegsende. Bei einer außerordentlichen Pressekonferenz hat der russische Machthaber gesagt, der Konflikt mit der Ukraine neige sich dem Ende zu. Es sei aber nach wie vor eine ernste Angelegenheit. Als Vermittler zwischen Russland und der EU brachte Putin den ehemaligen Bundeskanzler Schröder ins Gespräch. Der 82-Jährige gilt als enger Freund Putins. Bundesjustizministerin Hubig will das Strafrecht bei sogenannten Femiziden verschärfen. Sie sagte der Bild am Sonntag, wer eine Frau aus der Motivation heraus töte, nur weil sie eine Frau sei, der solle dann auch als Mörder verurteilt werden. Nach bisherigem Recht sei es möglich, mit Eifersucht und verminderter Schuldfähigkeit zu argumentieren, sodass solche Taten nur als Totschlag verurteilt werden. Deutschland hat rein rechnerisch schon heute alle natürlichen Ressourcen aufgebraucht, die für das ganze Jahr reichen müssten. Das hat die Organisation Global Footprint Network ausgerechnet. Der BUND erklärte zum Erdüberlastungstag, dass hier vor allem durch den hohen Einsatz fossiler Energien zu viele Ressourcen verbraucht werden. Hauptverbraucher seien energieintensive Industrien, der Gebäudesektor, der Straßenverkehr und die industrielle Tierhaltung. Verleihung des Ludwig-Börne-Preises in Frankfurt. Die Auszeichnung gibt es seit 1993 für besondere Leistungen im Bereich des Essays, der Kritik und der Reportage, verbunden mit 20.000 Euro. In diesem Jahr wird der australisch-britische Historiker Christopher Clark damit geehrt. Beim Festakt in der Frankfurter Paulskirche ist auch Bundespräsident Steinmeier dabei. Im Abendspiel der Fußball-Bundesliga hat Meister Bayern München in Wolfsburg mit 1:0 gewonnen. Der VfL steht damit weiter auf Relegationsplatz 16 und muss um den Klassenerhalt bangen. Mittelfeldspieler Patrick Wimmer zeigte sich enttäuscht.
3: Ich glaube, wir haben eine sehr, sehr gute Leistung auf den Platz gebracht. Haben vielleicht einfach das Quäntchen Glück dann am Schluss nicht gehabt. Wenn wir oben in der Tabelle stehen würden, würde es vielleicht anders ausschauen. Und darum tut es natürlich weh, dass man am Ende hier mit 0 Punkte da steht mit so einer Leistung.
1: Außerdem spielten Leipzig-St. Pauli 2:1, Hoffenheim-Bremen 1:0, Stuttgart-Leverkusen 1:1 und Augsburg-Mönchengladbach 3:1. Im Abendspiel der zweiten Liga musste sich Aufsteiger Schalke in Nürnberg geschlagen geben mit 0:3. Und das waren die Nachrichten.
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5: Da schaue ich doch jetzt mal in unsere HR-Wetterkamera nach Dillenburg. Toller Blick auf den ehemaligen oberen Schlosshof und den Wilhelmsturm. Darüber blauer Himmel. Ist noch nicht überall so bei uns in Hessen. Da sind schon noch ein paar Wölkchen mit dabei. Aber wir haben wirklich einen tollen Vormittag. Wir haben viel Sonnenschein. Es kommt viel Sonnenschein. Wenig Wolken im Laufe des Nachmittags aus Südwesten. Da schon wieder ein bisschen mehr Wolken. Und da sind hier und da auch Gewitter oder Schauer möglich. Meistens geht der Tag aber trocken zu Ende bei 19 Grad rund um Villingen und bis zu 25 Grad rund um Heppenheim, Lorsch und Firnheim. Schauen wir auf die Temperatur- und Niederschlagswerte. Höchsttemperaturen gestern in Schauenburg 18 Grad, Frankfurt 23. Die Tiefstemperaturen vergangene Nacht Schauenburg 6 Grad, Frankfurt 12. Von gestern früh bis heute früh gab es in Vielbrunn keinen Niederschlag, Frankfurt geringen Niederschlag, in Gießen und Schauenburg keinen Niederschlag. Die Tiefstemperaturen gestern Frankfurt 8 Grad, Schauenburg 3. Morgen wird es dann von Nordwesten deutlich kühler und nasser. Der Vormittag regnerisch, teilweise schüttet es ganz schön ordentlich. Am Nachmittag und Abend kommen dann neben Wolken und Schauern auch wieder ein bisschen Sonnenstrahlen raus. 8 bis 15 Grad. Der Dienstag, windig, bringt einen Mix aus Sonne und dichten Wolken, Regen, Graupelschauer. Die Eisheiligen sind da. Und die Temperaturen lassen uns das spüren. Tiefstwerte 5 bis minus 1 Grad. Mittwoch weiter wechselhaft und windig mit Schauern, vor allem im Norden. 10 bis 17 Grad sind's.
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5: Eine Meldung und die kommt von der B8 Frankfurt Richtung Königstein. Da sind immer noch zwischen Kelkheim und dem Abzweig nach Neuenhain Pferde auf der Fahrbahn unterwegs. Fahren Sie da bitte besonders vorsichtig.
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5: Schönen guten Morgen und in diesem Sinne, es ist alles okay. Roland Kaiser.
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Und in diesem Moment kommt ganz aktuell eine ganz wichtige Warnmeldung rein. Vorsicht auf der A60, A67 Mainz-Mönchhof-Dreieck zwischen Rüsselsheim-Königstetten und Mönchhof-Dreieck kommt Ihnen ein Fahrzeug entgegen. Da bitte besonders vorsichtig fahren. Bitte in beiden Richtungen äußerst vorsichtig fahren und nicht überholen. Ich wiederhole nochmal, Vorsicht auf der A60, A67 Mainz-Mönchhof-Dreieck zwischen Rüsselsheim-Königstetten und Mönchhof-Dreieck kommt Ihnen ein Fahrzeug entgegen. Bitte in beiden Richtungen äußerst vorsichtig fahren und nicht überholen.

0: Und nochmal die Warnmeldung. Vorsicht auf der A60, A67 Mainz-Mönchhof-Dreieck. Zwischen Rüsselsheim, Königstetten und Mönchhof-Dreieck kommt Ihnen ein Fahrzeug entgegen. Bitte in beiden Richtungen äußerst vorsichtig fahren und nicht überholen. Wie kommt die Ahlewurst in den Käse? Diese Frage kann nur das Team der Jausenstation in Weißenbach im Hohen Meißner beantworten. Matthias Plüger hat monatelang an dieser Kreation getüftelt. Herausgekommen ist ein Käse mit Ahlewurststückchen drin und ich sag mal so, für den Nordhessen klingt das erstmal gewöhnungsbedürftig.
1: Ein großer Bottich mit 500 Litern Kuhmilch. Käsemacher Sascha Helm rührt darin herum. Bald wird die Masse im Bottich fest sein. Auf einem Tisch nebenan liegen schon kleine Ahlewurststücke bereit.
2: Das ist original Ahlewurst auch aus unserem Haus. Also wie gesagt, der Käse und die Wurst ist alles dann quasi in unserem Haus gefertigt worden und ist zusammengekommen. Ahlewurst küsst Käse sozusagen.
1: Nach einer halben Stunde ist es soweit. Der Käse ist schon so fest, dass man ihn bearbeiten kann. Dann wird es spannend.
2: Und dann nach gut 6 Stunden ist das quasi dann das Crescendo vom Käse machen.
1: Sascha Helm mischt jetzt die Ahlewurst dazu und knetet die Masse gut durch. Auf 2 Kilo Käse kommt eine Ahlewurst, in Fingerkuppen kleine Stückchen geschnitten.
2: Mich wundert, dass noch kein anderer gemacht hat oder das zumindest nicht bekannt ist, weil ich, wenn ich hier Mittagspause mache, mache ich mir immer ein Brot mit dem Käse und lege eine Scheibe Ahlewurst drauf. Und da habe ich mir gedacht, das kann ich mir auch einfacher machen und mache gleich die Ahlewurst.

0: schmeckt man dezent heraus. Wie kommt das bei Menschen in der Kasseler Fußgängerzone an? Wir vom HR lassen sie Häppchen naschen.
1: Also die Mettwurst ist sehr dominant, aber sehr lecker. Kann man nur empfehlen, für Leute, die was Kräftiges mögen.
2: Meins ist nicht unbedingt, ich würde es nicht kaufen.
3: Und es ist weich, ne? Das ist schön, das gefällt mir, aber ich mag es getrennt lieber.
0: Alles Geschmackssache. Auf jeden Fall herzhaft, wie die Aluwurst selbst ja auch. Wer es mag, der neue Käse aus Nordhessen, soll bald im Hofladen der Jausenstation Weißenbach verkauft werden.
4: Tja, dann guten Appetit. Die Aluwurst im Käse. HR4-Reporter Jens Wellhöhner hat das kulinarische Geheimnis für uns gelüftet.
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0: Damit sind sie zurückgekommen. Bleib nur bei mir. Relax kann man sich richtig gut anhören. Sonntagmorgen, 10. Mai. Kurzer Blick nochmal auf die Straßen. Vorsicht auf der A60, A67 Mainz-Mönchhof-Dreieck. Immer noch große Gefahr zwischen Rüsselsheim-Königstetten und Mönchhof-Dreieck. Da kommt Ihnen ein Fahrzeug entgegen. Bitte in beiden Richtungen äußerst vorsichtig fahren und nicht überholen.
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Und ganz schnell die guten Nachrichten. Entwarnung für die A60, A67 Mainz-Mönchhof-Dreieck. Die Gefahr durch ein entgegenkommendes Fahrzeug zwischen Rüsselsheim, Königstetten und Mönchhof-Dreieck besteht nicht mehr.

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1: Das ist richtig schön heute. Wir haben viel Sonnenschein und da haben es einige schon abbekommen in den ersten Morgenstunden. Also Sonnenlicht reichlich, es tut gut und es wärmt jetzt auch die Haut, nachdem der Frühstart schon ein bisschen kalt war. Im Lauf des Tages kann es hier und da so ein bisschen zuziehen. Schauer und Gewitter sind dann auch an manchen Orten möglich, aber es bleibt schon eher trocken. Und Temperaturen haben wir so um die 19 Grad rund um Willingen und das bewegt sich so um 25 Grad rund um Heppenheim, Lorsch und Firnheim. In Wetterburg im Landkreis Waldeck-Frankenberg 20 Grad, in Herleshausen im Werra-Meißner-Kreis werden es 21 und in Lorchhausen im Rheingau-Taunus-Kreis 23 Grad.
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1: Nochmal die gute Nachricht, Entwarnung für die A60, A67 Mainz-Mönchhof-Dreieck. Die Gefahr durch ein entgegenkommendes Fahrzeug zwischen Rüsselsheim-Königstetten und Mönchhof-Dreieck besteht nicht mehr.
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1: Hallo zusammen, allen einen schönen guten Morgen.
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0: Los Bravos, Black is Black. HF4 am Sonntagmorgen, 20 vor 10.
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0: Tja, wer gerne wie ich im Garten arbeitet, braucht gutes Werkzeug. Bekommen wir im Baumarkt oder online. Sets mit einer kleinen Handschaufel, so eine Gartenkralle und eine Schere. Zwei Hobbygärtnerinnen aus Kassel haben gemeinsam mit einem Profi solche Sets mal für uns getestet. HR4-Reporter Stefan Kiske erzählt uns, wie der Test gelaufen ist.
2: Ja, also getestet wurden drei Garten-Kleingeräte-Sets in unterschiedlichen Preisklassen. Ein günstiges Set für rund 10 Euro, das überwiegend aus Aluminium besteht, von einem namhaften Online-Händler. Ein mittleres für etwa 20 Euro aus dem Baumarkt, was ebenfalls aus Aluminium besteht, und ein teureres für rund 35 Euro aus Edelstahl. Alle drei kamen bei typischen Gartenarbeiten zum Einsatz, also beim Pflanzen, Erde auflockern und schneiden. Und für leichte Arbeiten konnten auch die günstigeren Sets durchaus mithalten. Bei fester Erde und höherer Belastung wirkte das teuerste Set aber insgesamt robuster und schnitt deshalb auch am besten ab.
0: Ja, das klingt danach, teurer ist besser?
2: Nein, das würde ich so gar nicht sagen. Entscheidend ist vor allem, wofür und wie oft das Werkzeug gebraucht wird. Wer nur gelegentlich so Balkonkästen bepflanzt, Kräuter einsetzt oder lockere Erde bearbeitet, der kommt oft auch mit einem günstigen Set eigentlich gut zurecht. Wer regelmäßig oder viel im Beet arbeitet und dabei öfter mit festen Böden zu tun hat, der sollte eher auf stabiles Material wie Edelstahl zurückgreifen und besonders auf eine saubere Verarbeitung achten.
0: Wenn ich mir jetzt was kaufe, worauf sollte ich da besonders achten?
2: Wichtig ist vor allem das Werkzeug selbst, also so Extras wie Handschuhe oder Knieschutzmatten, die waren nicht bei diesen getesteten Sets mit dabei. Das ist alles praktisch und schön, aber das sollte nicht kaufentscheidend sein. Also lieber aufs Material der Werkzeuge an sich achten. Und gerade bei Gartenscheren ist die Klinge entscheidend. Schneidet sie nicht sauber, sondern quetscht eher, dann kann das die Pflanzen schädigen und Pilze sogar begünstigen. Die Klinge sollte deshalb möglichst aus hochwertigem gehärteten Stahl bestehen. Und Gartenprofi Carsten Bergmann aus Kassel gab uns auch noch einen guten Tipp mit. Nach der Arbeit groben Schmutz entfernen und Metallteile mit einem öligen Lappen vom Werkzeug abreiben. Das schützt vor Rost und verlängert die Lebensdauer.
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0: Give a little love, Albert Hammond und Albert West. Wow, hier geht's rund und hier ist Dieter Voss.
1: Ja, mein lieber Uwe, danke für den roten Teppich.
0: Du bringst den Sonnenschein mit, weißt du das eigentlich?
1: Ja, aber du, wir beide, ich habe dir ja auch schon zugehört und du hast es ja auch schon gesagt, der bleibt uns ja nun nicht so treu, der Sonnenschein.
0: Nee.
1: Wenn wir heute vielleicht noch, aber wenn wir dann auf die nächsten Tage gucken, da machen die Eisheiligen ziemlich viel Rabatz, ne?
0: Ah ja, das ist so komisch. Komisches Wetter, es ist ein bisschen aprillig, würde ich sagen, aber trotzdem, man muss ja auch den Moment und den Tag genießen und ich glaube, das ist auch so das, was man machen sollte. Nicht dann schon denken, ah nee, was da so kommt, einfach mal das, was man hat, wirklich sagen, das ist echt ziemlich genial.
1: Du hast ja vollkommen recht. Wie heißt es? Es gibt eine Stunde zwischen der Vergangenheit, dem Morgen und der Zukunft. Das ist die Gegenwart. Und auf die muss man sich immer konzentrieren.
0: Hat der Dieter das nicht schön gesagt? Ich sag's ihm, ich baue dem Dieter ein Podest. Und mal sehen, was da passiert. Ich mache mich jetzt
1: runter.
0: Vom Acker. Ganz bestimmt nicht. Er bleibt für Sie ganz oben. Also der Dieter ist gleich für Sie da. Ich mache mich aber vom Acker. Tschüss und viel Spaß mit dem Dieter.
1: Tschüss, Gesube.
0: Du weißt ja, Dieter, du wolltest der Herz aus dir Bergwerk. Ne? Tschüssi denn.
1: Ruh dich aus jetzt, gell?
0: Marie freilich.

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1: 10 Uhr. Deutschland hat seinen Erdüberlastungstag erreicht. Kreuzfahrtschiff mit Hantavirus hat Teneriffa erreicht. Gala zur Eröffnung des ESC in Wien. Das Wetter, viel Sonne, später auch Wolken und Regen bis 25 Grad. Mein Name ist Andreas Gerlach. Wenn alle Länder der Welt so wirtschaften und leben würden wie Deutschland, dann bräuchte es drei Erden. Darauf macht die Organisation Global Footprint Network aufmerksam und spricht vom Erdüberlastungstag. Rein rechnerisch hat Deutschland heute alle natürlichen Ressourcen für dieses Jahr aufgebraucht. ARD-Reporter Dominik Bartoschek.
2: Die Erde kann diese Ressourcen nur bis zu einem begrenzten Zeitpunkt erneuern. Der BUND verlangt aus diesem Anlass ein Umdenken der Bundesregierung. Energiesparen müsse oberste Priorität bekommen. Unter anderem fordern die Umweltschützer ein generelles Tempolimit auf Autobahnen, den Ausbau der erneuerbaren Energien und der E-Mobilität.
1: Vor Teneriffa läuft seit heute früh die Evakuierung des Kreuzfahrtschiffs Hondius, nachdem dort das Hantavirus ausgebrochen war. Das Schiff war in den Morgenstunden vor der Kanareninsel angekommen. An Bord waren zuletzt knapp 150 Menschen. Die Passagiere werden in speziell gesicherten Fahrzeugen zum Flughafen gebracht und von dort mit bereitgestellten Maschinen in ihre Heimatländer geflogen. Drei Menschen waren an der Infektion gestorben. Laut Weltgesundheitsorganisation gibt es 6 bestätigte und 2 Verdachtsfälle. Russlands Präsident Putin hat von einem möglichen Ende des Kriegs in der Ukraine gesprochen. Er äußerte sich gestern Abend auf einer Pressekonferenz nach den Feierlichkeiten zum sogenannten Tag des Sieges. ARD-Reporter Björn Blaschke.
3: Die Pressekonferenz war eher eine Propagandakonferenz. Kreml-Chef Wladimir Putin stellte sich einmal mehr als Mann dar, der grundsätzlich immer zu Gesprächen bereit ist. Zum Beispiel mit dem ukrainischen Präsidenten Volodymyr Zelensky. Allerdings in Moskau, was Zelensky mehrfach abgelehnt hatte. Putin sagte, er sehe die Bemühungen der USA, Frieden zu schaffen, aber er könne sich auch gut vorstellen, dass Altkanzler Gerhard Schröder zwischen beiden Seiten vermittelt.
1: Mit einer großen Fahrraddemo soll heute in und rund um Frankfurt gegen den Ausbau der A5 protestiert werden. Geplant ist, die Autobahn zwischen dem Nordwestkreuz und Friedberg auf bis zu 10 Spuren zu erweitern. Das kritisieren die Organisatoren der Demo. Sie erwarten am Nachmittag etwa 2500 Teilnehmer an der Alten Oper und auf dem Rundkurs über die A648 und die A66. Das Finale des Eurovision Song Contest findet zwar erst nächsten Samstag statt. In Wien wird der 70. ESC aber schon heute eröffnet mit einer großen Zeremonie in der Innenstadt. Deutschland wird bei dem Musikwettbewerb von Sarah Engels mit dem Lied Fire vertreten. Etliche Länder fehlen dieses Jahr allerdings. ARD-Korrespondent Nils Dams.
4: Nicht dabei sind in diesem Jahr Spanien, Irland, Island, Slowenien und die Niederlande, also 5 Länder, und zwar aus Protest gegen Israel. Hintergrund ist der Gaza-Krieg. Die Länder sagen, solange Israel beim Eurovision dabei ist, sind wir raus. Hier in Wien sind auch mehrere Proteste gegen die Teilnahme Israels angemeldet. Der ESC will offiziell eine unpolitische Veranstaltung sein, aber das ist er faktisch einfach nicht. Das ist mit der Absage der 5 Länder nochmal besonders deutlich geworden.
1: Und das waren die Nachrichten.
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6: Erst noch viel Sonne, heute Nachmittag dann von Südwesten her mehr Wolken und gegen Abend örtlich Schauer und Gewitter. Überwiegend geht der Tag heute aber doch trocken zu Ende. Temperaturen 19 bis 25 Grad, Herleshausen 21 Grad, Grünberg 22 Grad und Hanau 24 Grad. Ich unterbreche den Wetterbericht im Moment, weil hier etwas ganz Eiliges kommt für die Autofahrerinnen und Autofahrer. Es ist 10:04 Uhr, HR4 mit einer wichtigen Meldung zur Verkehrslage. Vorsicht auf der Bundesstraße 49 Limburg Richtung Gießen. Zwischen Oberbiel und Wetzlar-Dahlheim befinden sich Kinder auf der Fahrbahn. Wo ist das? Auf der Bundesstraße 49 Limburg Richtung Gießen. Zwischen Oberbiel und Wetzlar-Dahlheim befinden sich Kinder auf der Fahrbahn. So, das hatte jetzt Vorrang. Wo war ich stehen geblieben? Bei den Temperaturen, ne? 19 bis 25 Grad heute. Herleshausen 21, Grünberg 22 und Hanau 24 Grad. In der Nacht von Süden her Regen mit Blitz und Donner und der Regen kann teilweise kräftig ausfallen. Örtlich ist Starkregen möglich, bis 20 Liter pro Quadratmeter und Stunde, das ist eine Menge. Also es ist dann viel Bewegung in der Atmosphäre. Es muss vor allem im Süden dann auch mit stürmischen Böen gerechnet werden. Morgen nasses, kühles Wetter. Tagwetter 8 bis 15 Grad. Am Dienstag und am Mittwoch wechselhaft und windig. Es ist weiter kühl. Die Eisheiligen tanzen durch Hessen. In den Nächten nur noch wenige Grade über Null. In hohen Lagen auch mal leicht unter Null.
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6: 10 Uhr und 5 Minuten. Jetzt kommen die Meldungen in voller Gänze. Eine haben wir ja schon vorweggeschickt gerade. Die wiederhole ich jetzt auch nochmal. Vorsicht bitte auf der Bundesstraße 49 Limburg Richtung Gießen. Zwischen Oberbiel und Wetzlar-Dahlheim befinden sich Kinder auf der Fahrbahn. Und eine Meldung zum Stadtgebiet Frankfurt. Wegen einer Fahrraddemonstration kommt es heute Nachmittag zwischen 14 und 16 Uhr zu Verkehrsbeeinträchtigungen.
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6: Schönen guten Morgen und natürlich alles Gute zum Muttertag. Ja, einen Blumengruß oder einen Blütengruß habe ich auch mitgebracht. Und zwar in Form eines Fotos auf hr4.de. Habe ich jetzt gerade extra gemacht mit Blick auf heute im Botanischen Garten in Frankfurt. Das Foto gibt es in unserer Bildergalerie. Das ist ein Rhododendron, ne, in seiner vollen Pracht. Ich habe extra einen Gärtner gefragt und gesagt, nein, das ist ein Rhododendron. Ja, liebe Hörerinnen und Hörer, und hier jetzt einen bunten Strauß schöner Melodien. Wie man das früher im Radio gesagt hat. Radiosprache von früher. Aber warum nicht mal auch ein bisschen nostalgisch sein? Dieses erste Lied jetzt hier in dieser Stunde mit Cindy und Bert ist ja auch sowas wie Schlagernostalgie, sprich ein Oldie. Schönen Sonntagvormittag wünsche ich Ihnen.
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Früher Wurst und dann die Kunst. Ja, so ist der Name der berühmten Kunsthalle in Frankfurt entstanden. Das ist ja die Schirn. Schirn, weil dort in der Altstadt von Frankfurt die Metzger früher an einem langen, offenen Stand Wurst und Fleisch verkauft haben. Und dieser Stand hieß eben Schirn. Und die Kunsthalle trägt diesen Namen jetzt auch. Da hat man den historischen Bezug im Auge gehabt des Standortes. Die Kunsthalle Schirn, ja, die ist jetzt 40 Jahre alt geworden. Und dieses Jubiläum

0: sagt, er gibt mir 1 Million für jeden Meter, den ich die Schirme wieder abreiße in Richtung Dom.
1: Bis heute polarisiert der mit Sandsteinplatten verkleidete Bau. Mit seinen 150 Metern Länge und gerade mal 10 Metern Breite fängt er sich die Bezeichnung postmoderne Kegelbahn ein. Und auch Ausstellungsmacher plagen sich mit dem sperrigen Grundriss, wie der ehemalige Schirndirektor Max Hollein beklagt.
2: Ich glaube, dass die Schirn jetzt als Ausstellungshalle, wenn Sie es räumlich sehen, ja wirklich eine Herausforderung darstellt.
1: Durchaus schwierige Bedingungen, nicht nur baulich, sondern immer wieder auch finanziell. In den 90er Jahren streicht die Stadt Frankfurt den Etat deutlich zusammen. Der damalige Direktor Helmut Seemann warnt.
3: Wenn jetzt nicht darüber gesprochen wird, was es eigentlich bedeuten würde, wenn hier zwischen Dom und Römer einfach die Friedhofsruhe einkehrt.
1: Dazu kommt es zum Glück nicht, ganz im Gegenteil. Die Kunst, die in der Schirn ausgestellt wird, findet viele Fans. Ausstellungen über Kandinsky, Marc Chagall, Magritte, Frida Kahlo oder Niki de Saint-Phalle ziehen zunehmend auch ein internationales Publikum an. Genau wie im Jahr 2013 Yoko Ono, die Schirnkuratoren dafür lobt, wie sie das vielfältige Werk der Künstlerin in Szene setzen.
4: When I came here and I saw the show, it was curated so well.
1: Als die Schirn im vergangenen Jahr mit einer großen Parade ins Übergangsquartier in Bockenheim umzieht, berichtet die Tagesschau.
5: Die Frankfurter Kunsthalle Schirn zieht vorübergehend um. Ihr Gebäude muss saniert und technisch auf den neuesten Stand gebracht werden. Deshalb weicht die Kunsthalle für 2 Jahre in eine ehemalige Druckerei aus.
1: Die frühere Donndorf-Druckerei in Bockenheim ist die Party-Location, in der die Schirn an diesem Wochenende ihr 40-jähriges Bestehen feiert. Mit freiem Eintritt und vollem Programm. Denn Kultur für alle, das war der Anspruch, mit dem die Schirn gestartet ist.
6: Tja, und das wird auch noch ein bisschen dauern, bis die Kunsthalle in die Altstadt sozusagen wieder nach Hause kommt. Aber ich sag's aus Erfahrung, auch das Übergangsdomizil in Frankfurt-Bockenheim ist unbedingt einen Besuch wert. Und wir haben es gehört, heute kostenloser Eintritt wegen des Geburtstages. HR4-Reporterin Juliane Ort über das 40-jährige Jubiläum der Kunsthalle Schirn.

Also diese Geschichte, die klingt wie für einen Sketch geschrieben und ausgedacht, aber sie ist wirklich vom Leben geschrieben. Ja, Kolleginnen und Kollegen von früher haben mir das versichert, dass es wirklich so passiert ist. Schon mal erzählt, aber ich muss immer dran denken, wenn er im Programm auftaucht, Bata Illitsch. Es war in den 60er Jahren, da war er noch nicht so bekannt und hat gerade so seine ersten Erfolge verbucht und hat den Termin beim Hessischen Rundfunk, beim Hörfunk, in der Unterhaltung. Und dann stand er an der Hauptpforte im Funkhaus am Dornbusch und der Pförtner kannte ihn eben noch nicht. Und der Star, der spätere Star, hat gesagt, mein Name ist Bata Illitsch, ich werde erwartet. Ei, von wem denn, hat der Pförtner gesagt. Ja, das weiß ich nicht. Ich weiß den Namen nicht, hat Bata Illitsch gesagt. Na, da schauen wir doch mal, sagte der Pförtner und und hat die Kirchenredaktion angerufen, ne, und hat zu den Kollegen dort gesagt, hier ist ein Gast, es muss ein Gast für euch sein, es ist nämlich ein Geistlicher, es ist Bata Illitsch. Also, das hat sich natürlich aufgeklärt und für allgemeines Gelächter gesorgt. Und wie gesagt, Kolleginnen und Kollegen von früher haben mir versichert, dass es genauso passiert ist. Hier ist er jetzt bei uns, Bata mit B, wie Bata Illitsch. Oh.

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1: 10.31 Uhr, Vorsicht auf der A661, Egelsbach Richtung Oberursel, zwischen Langen und Dreieich liegen Gegenstände auf dem rechten Fahrstreifen. Und nochmals die Meldung zum Stadtgebiet Frankfurt. Wegen einer Fahrraddemonstration kommt es heute Nachmittag zwischen 14 und 16 Uhr zu Verkehrsbehinderungen.
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1: Guten Morgen, herzlich willkommen bei uns. Ja, da habe ich gestern jüngere Leute gesehen, die hatten Blumensträuße in der Hand und haben gedacht, naja, ist doch bestimmt für morgen. Das ist der Blumenstrauß, den dann die Mutter bekommt. Und bei uns beim Bäcker gab es so Herzen extra für den Muttertag. Haben auch eine junge Frau, ein junger Mann haben so ein Herz gekauft. Ich wünschte, ich könnte heute auch noch mit dem Blumenstrauß vor der Tür meiner Mutter stehen, aber das sind die Abläufe des Lebens. Lebt ja schon lange nicht mehr. Ne? Aber natürlich erinnere ich mich gerne auch daran, wie wir Muttertag zusammen verbracht haben und denke ohnehin oft an meine Eltern, auch an meine Mutter. Und ein Bild, das sich ganz besonders eingeprägt hat, ist mit einem ganz bestimmten Lied verbunden ist. Das werde ich also erzählen in ein paar Minuten und das Lied dazu habe ich auch mitgebracht. Jetzt geht's bei uns erstmal weiter mit der Francine Jordi.
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Ja, furchtbar. Ne? Ich konnte das Lied, das wir jetzt spielen, ich konnte das eine Zeit lang überhaupt nicht hören, weil es mich so berührt hat. Aber gut, die Zeit macht's möglich. Ich habe es heute mitgebracht. Also folgende Geschichte verbindet sich damit. Das ist der Abschied am Bahnhof. Der ist furchtbar. Und wenn ich aus Frankfurt kommend meine Mutter im Emsland besucht habe, immer mit dem Zug, war das erste Mal toll, wenn ich angekommen bin und abgeholt wurde. Ach, schön und großes Glück und große Freude und zu Hause Kartoffelsalat und Tee. Und schon. Aber irgendwann kam natürlich der Tag, da musste ich ja wieder weg. Meine Mutter hat mich immer zum Bahnhof gebracht. Ah, ich wäre am liebsten immer allein zum Bahnhof, weil also diese Abschiedsszenen, wir haben uns das nicht anmerken lassen, aber diese Abschiedsszenen waren doch immer furchtbar. Ne? Wann sehen wir uns wieder? Und je älter meine Mutter wurde, desto öfter habe ich gedacht, ja, und irgendwann kommt der Tag, da sieht man sich ja überhaupt nicht wieder. Ne? Also die Minuten am Bahnhof, bis der Zug dann endlich abfuhr, die flossen wie Blei. Und meine Mutter hatte nah am Wasser gebaut, aber auch das hat sie überspielt. Ja, das sind so ganz starke Bilder, die sich eingeprägt haben. Und irgendwann höre ich hier bei uns in HR4 das folgende Lied und denke, das gibt es nicht. Das ist Rosanna Rocci, die genau die Situation eben am Bahnhof beschreibt und sich genau die Gedanken macht, die ich mir so oft gemacht hatte. Und das Lied hören wir jetzt. Na, hier steht Rosanna Rocci jetzt mit ihrer Mutter am Bahnhof und fährt weg und sagt, ciao, Mama, ciao.

Wenn wir unseren Nagel nicht hätten, unseren guten Nagel, das ist der liebe Kollege, der heute in der Regie sitzt und der mir gerade gesagt hat, Dieter, denkst du dran, die Socken? Na klar, denke ich dran, aber wir sind ein Team. Es ist gut, wenn man miteinander spricht und sagt, komm, man kann ja auch mal was vergessen. Nein, das vergessen wir natürlich nicht. Die coolen Socken von HR4 gibt es auch heute und es dürfen nicht nur Mütter mitspielen. Nein, es ist offen für alle, wie immer. Und Nagel sitzt in der Regie und mit ihm werden Sie zunächst telefonieren. Ich gebe die Telefonnummer auch gleich durch und wie immer gebe ich einen kleinen Hinweis. Stellen Sie sich vor, ich würde hier sitzen und hätte überhaupt nichts an. Nein, stellen Sie sich das nicht vor. Aber wenn es so wäre, dann würde ich hier vielleicht sagen, ach, das ist ein Gefühl von Freiheit. So, mehr verrate ich jetzt mal nicht. Aber die Telefonnummer, die verrate ich natürlich. Nagel, kann ich? Bist du bereit? Wunderbar. Also hier kommt die Nummer, jetzt anrufen wegen der Socken von HR4, bitte. 0800 44 22 802. Ich habe da eine kleine Frage zum Programm. Werden Sie beantworten, können Sie mir Hilfe bekommen. 0800 44 22 802.

10 Uhr und 57 Minuten HR4 mit einer Meldung aus dem Verkehrszentrum. Vorsicht bitte auf der A7 Kassel Richtung Fulda zwischen Hattenbacher Dreieck und Niederaula befinden sich Rehe im Bereich der Fahrbahn.

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1: 11 Uhr. DGB-Mitglieder treffen sich zum Bundeskongress. Evakuierung von Kreuzfahrtschiff vor Teneriffa läuft. Deutschland hat Erdüberlastungstag erreicht. Das Wetter, viel Sonne, später auch Wolken und Regen, bis 25 Grad. Mein Name ist Claudia Meichelbeck. Der Deutsche Gewerkschaftsbund hält alle 4 Jahre einen Bundeskongress ab. Jetzt ist es wieder soweit. Bis Mittwoch werden etwa 400 Delegierte die Positionen und Leitlinien des DGB abstecken, auch vor dem Hintergrund der Sozialreformen, die die Bundesregierung plant. Aus der Nachrichtenredaktion Jana Schwarzer.
2: Die Gewerkschaften haben schon Widerstand gegen mögliche Einschnitte bei Rente, Gesundheitsversorgung oder Sozialleistungen angekündigt. Der DGB spricht dabei für rund 5,4 Millionen Mitglieder, die in 8 Einzelgewerkschaften wie Verdi oder der IG Metall organisiert sind. Alle Branchen sind damit abgedeckt. Der DGB ist also eine Macht in Deutschland. Dementsprechend geben sich die Spitzenpolitiker bei dem Gewerkschaftskongress die Klinke in die Hand. Kanzler Merz, Finanzminister Klingbeil und Arbeitsministerin Baas werden Reden halten.
1: Vor Teneriffa läuft seit heute früh die Evakuierung des Kreuzfahrtschiffs Hondius, nachdem dort das Hunter-Virus ausgebrochen war. Das Schiff war in den Morgenstunden vor der Kanareninsel angekommen. An Bord waren zuletzt knapp 150 Menschen. Die Passagiere werden in speziell gesicherten Fahrzeugen zum Flughafen gebracht und von dort mit bereitgestellten Maschinen in ihre Heimatländer geflogen. 3 Menschen waren an der Infektion gestorben. Laut Weltgesundheitsorganisation gibt es 6 bestätigte und 2 Verdachtsfälle. Deutschland hat rein rechnerisch schon heute alle natürlichen Ressourcen aufgebraucht, die für das ganze Jahr reichen müssten. Das hat die Organisation Global Footprint Network ausgerechnet. Der BUND erklärte zum Erdüberlastungstag, dass hier vor allem durch den hohen Einsatz fossiler Energien zu viele Ressourcen verbraucht würden. Hauptverursacher seien energieintensive Industrien, der Gebäudesektor, der Straßenverkehr und die industrielle Tierhaltung. In der Paulskirche in Frankfurt wird heute der Ludwig-Börne-Preis verliehen, mit dem deutschsprachige Autoren geehrt werden. Er ist mit 20.000 Euro dotiert. In diesem Jahr geht der Preis an den Historiker Christopher Clark, der auch aus ZDF-Dokumentationen bekannt ist. HR-Kulturreporter Rainer Dachselt.
3: Reinhard Müller von der Frankfurter Allgemeinen Zeitung, der dieses Jahr den Börne-Preisträger aussuchen durfte, nennt Clark einen mitreißenden Erzähler von Geschichte, der uns unbefangen erklärt, wie wir wurden, was wir sind und was aus uns werden kann. Clark hat sich vor allem mit europäischer und deutscher Geschichte befasst. Seine Bücher über Preußen und den Ersten Weltkrieg haben die Diskussion bei uns stark beeinflusst, vor allem sein Werk »Die Schlafwandler«.
1: In 3 Wochen will die FDP auf einem Bundesparteitag eine neue Spitze wählen. Das ist nötig, weil unter anderem der amtierende Parteichef Dürr nach nur einem Jahr im Amt nicht mehr antritt. Als Nachfolger haben sich der frühere Bundestagsvizepräsident Kubicki und der FDP-Chef von Nordrhein-Westfalen Höhne beworben. Die Kandidaten für die neue Parteiführung stellen sich heute der Basis vor. FDP-Mitglieder können das in der Zentrale in Berlin verfolgen oder über das Internet. Das waren die Nachrichten.
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4: Erst noch Sonne, hier und da auch Wolken, aber erst noch insgesamt auch in vielen Regionen freundlich. Aber heute Nachmittag von Südwesten her wird es wolkiger und gegen Abend örtlich gibt es dann auch Schauer und Gewitter. Überwiegend geht der Tag aber trocken zu Ende. Die Temperaturen heute 19 bis 25 Grad, Herleshausen 21 Grad, Grünberg 22 Grad und Hanau 24 Grad. In der Nacht von Süden her Regen mit Blitz und Donner und der Regen kann teilweise kräftig ausfallen. Also gucken, dass alle Türen draußen und Fenster dann auch verschlossen sind, Kellertüren und so weiter. Denn örtlich ist auch Starkregen möglich. Bis 20 Liter Regen pro Quadratmeter können dort in einer Stunde runterkommen. Also viel Bewegung in der Atmosphäre. Es muss vor allem im Süden dann auch mit stürmischen Böen gerechnet werden. Morgen nasses, kühles Wetter, 8 bis 15 Grad. Am Dienstag, am Mittwoch wechselhaft und windig, weiter kühl. Das habe ich gerade gesagt, die Eisheiligen feiern ein Fest in Hessen. In den Nächten nur noch wenige Grade über Null. In hohen Lagen auch mal unter Null.
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4: Vorsicht auf der A7 Kassel Richtung Fulda. Zwischen Hattenbacher Dreieck und Niederaula befinden sich noch immer Rehe im Bereich der Fahrbahn. Und nochmal Stadtgebiet Frankfurt. Wegen einer Fahrraddemonstration kommt es zwischen 14 und 16 Uhr heute Nachmittag zu Verkehrsbehinderungen.
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4: Herzlich willkommen bei uns. Und dann Nagel und ich, also Nagel, mein Kollege in der Regie und ich, wir stehen jetzt vom Lostopf sozusagen. Danke, dass Sie angerufen haben wegen der Socken von HR4. Jetzt bitte nicht mehr anrufen. Jetzt sind einige Namen im Lostopf und Fortuna entscheidet gleich, wen wir denn in Kürze zurückrufen. Also wenn Sie durchgekommen sind, bitte halten Sie sich bereit, denn dann könnte es sein, dass jetzt gleich und also in ein, zwei Minuten, drei Minuten vielleicht, bei Ihnen das Telefon klingelt.
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0: Ich begrüße ganz herzlich Stefan Fischer aus Ehrenberg-Seifert in der schönen Rhön. Guten Morgen, lieber Herr Fischer.
1: Guten Morgen, Herr Frost.
0: Herr Fischer, wie ist es bei Ihnen gerade in der Rhön? Beschreiben Sie mal. Ich habe gerade mal in die Webcam geguckt, da gibt es ein paar Wolken, aber es ist insgesamt freundlich, oder?
1: Nö, es ist Sonnenschein, 14 Grad, bestes Wetter zum Fahrradfahren.
0: Haben Sie das heute vor?
1: Ja.
0: Herr Fischer.
1: Wir fahren heute noch ein bisschen Fahrrad und essen schönes Spaghetti-Eis in der Sonne.
0: Wir? Darf ich fragen, was heißt wir?
1: Meine Freundin und ich.
0: Ah, das ist ja klasse. Aber das können Sie jetzt nicht wissen, lieber Herr Fischer, aber das mit dem Fahrradfahren ist ein perfektes Stichwort. Wir haben diese Woche mit jemandem gesprochen und der hat uns Folgendes erzählt. Hören Sie mal bitte.
2: Also es ist eine unglaubliche Freiheit und ist ein tolles Gefühl, ganz verbunden mit der Natur sich zu fühlen.
0: Tja, Sie haben es gehört, es geht um Freiheit. Das ist ein Zeitgenosse gewesen, Ralf Sprenger, mit dem wir diese Woche gesprochen haben. Was meint er denn? Wo hat er denn das Gefühl von kompletter Freiheit? Beim Gleitschirmfliegen oder beim Nacktradfahren?
1: Nacktradeln, das habe ich gehört.
0: Das haben Sie gehört bei uns?
1: Ja, auf jeden Fall.
0: Das ist ganz genau. Also Stefan Sprenger hat uns das erzählt, gehört zu einer Gruppe von Radfahrenden, die splitterfasernackt auf dem Mountainbike durch den Taunus in diesem Fall radeln. Vorher die Polizei weiß Bescheid und da gibt's keine Missverständnisse. Aber Sie ziehen heute schon was an, oder?
1: Ich hatte das gehört und habe die Bilder eigentlich nicht mehr aus meinem Kopf bekommen, weil ich mir

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1: Um 12.31 Uhr, A5 Frankfurt Richtung Kassel zwischen Fernwald und Reiskirchen, 2 Kilometer Stau wegen Bergungsarbeiten. Der Verkehr wird dort über den Standstreifen geleitet. A45 Dortmund Richtung Gießen zwischen Ehringshausen und Wetzlarer Kreuz, 3 Kilometer stockender Verkehr. A661 Oberursel Richtung Egelsbach zwischen Frankfurt Niedereschbach und Frankfurt Eckenheim, streckenweise stockender Verkehr. Und nochmals die Meldung zum Stadtgebiet Frankfurt wegen der Fahrraddemonstration, die da geplant ist heute. Für die Zeit von 14 bis 16 Uhr kommt es zu Verkehrsbehinderungen. Der Rundkurs der Menschen, die an dieser Demonstration teilnimmt, führt von der Alten Oper über die A648 nach Rödelheim und von dort über die A66 zurück zur Alten Oper.
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1: Ja, weiterhin herzlich willkommen bei uns. Das Unerklärbare hat Juliane Werding immer fasziniert. In ihren Liedern gibt es Magie, Schamanen, Engel, Dinge, die wir mit unseren Sinnen nicht erfassen können. Also ich persönlich mag diese Lieder von Juliane Werding auch deswegen sehr, sehr gerne. Im folgenden Lied Stimmen im Wind geht es um eine Frau, die ihren Mann betrauert. Diese Frau heißt, wir hören den Namen auch öfter, Susanne. Und aus der Geisterwelt kommen aber jeden Abend immer wiederkehrend liebevolle Stimmen, die Susanne trösten und ihr Zuversicht vermitteln. Stimmen im Wind, einer der großen Hits von Juliane Werding, hier bei uns in HR4.

0: Muttertag heute. Ja, und was wünschen sich Mütter eigentlich?
1: Wegfahren. Irgendwo hin, wo es ruhig ist, wo man mal vielleicht ein Buch lesen kann.
2: Viel Zeit verbringen mit meinen Kindern. Das ist mein größter Wunsch.
3: Gesundheit für meine Familie.
4: Einen freien Tag.
5: Zeit mit der Familie. Das reicht mir. Einen schönen Ausflug zusammen.
0: Tja, wünschen wir doch allen Müttern an dieser Stelle auch nochmals alles Liebe und alles Gute. Herzliche Glückwünsche zum Muttertag allen Müttern, Großmüttern, Urgroßmüttern, Schwiegermüttern, Pflegemüttern, wer auch immer sich hier angesprochen fühlt. Schönen Tag Ihnen allen.
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0: immer wieder freue ich mich, den Jörg zu treffen. Unser Jörg, Jörg Machenbach.
1: Ich grüße dich, Dieter, hallo. Wir haben uns ja schon länger nicht mehr gehört und gesehen auch nicht. Ne?
0: Richtig, und das ist schade. Aber darf ich das, wir haben gerade ganz kurz Kontakt aufgenommen, aber darf ich das jetzt, ich hatte keine Zeit mehr dazu gerade, darf ich das jetzt gerade sagen? Ich habe einen Hörer getroffen und der hat mir gesagt, ich soll ganz besonders den Jörg Machenbach grüßen.
1: Dankeschön.
0: Ist ein großer Fan von dir und er bewundert deine Musikexpertise und dass du immer so wunderbar vorbereitet bist. Und also jetzt, ehe ich es vergesse, den Namen nenne ich jetzt nicht, weiß ja nicht, ob er das will, aber die Grüße sind angekommen, oder?
1: Herzlichen Dank. Ja. Und ich werde mich bemühen, dem auch dann, wie heißt es, Rechnung zu tragen. Ach, das klingt so komisch, aber das ist, vielen Dank.
0: Also gleich heute musst du dich nicht bemühen, sonst wird es so sein. Was hast du denn heute in den Oldies vor?
1: Also viele Geburtstagskinder sind dabei. Wir haben Tageshits. Also im Grunde genommen das, was ich immer so mache. Und dann eben auch nochmal was Besonderes. Zum Beispiel von Fernando von ABBA. War vor 50 Jahren Nummer 1. Habe ich letzte Woche gespielt von ABBA. Und heute hören wir die deutsche Fassung und von einer Lena Andersson.
0: Habe ich
1: auch eine Schwedin. Ja. Hat das super aufgenommen, war aber kein Hit für sie.
0: Alter, wo treibst du das auf? Sag mal.
1: Ja, ein bisschen gucken.
0: Ein bisschen gucken ist gut. Ne?
1: Ja, aber und, ein bisschen Berufsgeheimnis ist ja auch dabei. Ja, ne? Ja. Und natürlich wünscht er was heute. Den Müttern einen schönen Tag. Du hast sie auch schon gegrüßt. Alle Mütter, die man sich so vorstellen kann.
0: Gibt es viele, ja?
1: Genau. Und das machen wir gerne.
0: Das machen wir sehr gerne. Und ich überlasse jetzt sehr gerne das Mikrofon unserem lieben Jörg. Und wünsche viel Spaß bei Wünsche, was sind später bei den Oldies.

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1: 13 Uhr. Kreuzfahrtschiff vor Teneriffa wird evakuiert. Bundesregierung reagiert offenbar skeptisch auf Putin-Äußerungen. Polizei ermittelt wegen möglichen Autorennen nach Unfall bei Wiesbaden. Das Wetter, viel Sonne, später auch Wolken und Regen bis 25 Grad. Mein Name ist Claudia Meichelbeck. Seit heute früh liegt das Schiff Hondius vor dem Hafen Granadilla im Süden Teneriffas. An Bord war das Hunter-Virus ausgebrochen. Nun wird das Schiff unter strengen Sicherheitsvorkehrungen evakuiert. ARD-Reporterin Julia Macher.
2: Keiner der Menschen zeige Symptome, so die spanische Gesundheitsministerin Monica Garcia. In Gruppen von maximal 5 Personen werden die Menschen von Bord an Land gebracht, dann sofort in Fahrzeugen des Militärs zum 10 Minuten entfernten Flughafen gefahren. Zunächst verlassen die Spanier das Schiff. Ihnen folgen die Niederländer, die 6 Deutschen sowie die Belgier und Griechen. Sie werden in einem gemeinsamen Flug zunächst in die Niederlande gebracht.
1: Auf bis zu 10 Spuren soll die A5 zwischen Friedberg und dem Nordwestkreuz Frankfurt ausgebaut werden. Dagegen soll heute protestiert werden. Zu der Demonstration hat ein Bündnis aufgerufen. Etwa 2500 Radfahrer werden erwartet. HR-Reporter Frank Angermund.
3: Die Teilnehmer treffen sich um 14 Uhr an der Alten Oper. Von dort werden sie auf Fahrrädern über die A648 nach Rödelheim und dann über die A66 zurück zum Opernplatz fahren. Zur Raddemo werden auch Demonstranten aus Darmstadt und dem Hochtaunuskreis stoßen. Für den Nachmittag ist eine Kundgebung an der Alten Oper geplant. Die Organisatoren argumentieren, mehr Fahrstreifen lösen keine Verkehrsprobleme. Der Hessische Industrie- und Handelskammertag fordert dagegen den zügigen Autobahnausbau.
1: Die Bundesregierung hat offenbar skeptisch auf Äußerungen von Russlands Präsident Putin zu einem möglichen Kriegsende in der Ukraine reagiert. Mehrere Medien berichten, die Bundesregierung habe die Äußerungen ein Scheinangebot genannt. Das sei eine bekannte Strategie Russlands. Ein erster Test der Glaubwürdigkeit wäre es, wenn Russland die Waffenruhe verlängere. Russlands Präsident Putin hatte gesagt, er könne sich Altkanzler Schröder als Vermittler für ein Kriegsende vorstellen. Bei einem schweren Unfall auf der A671 in der Nähe von Wiesbaden sind am späten Abend 2 Autofahrer verletzt worden. Gegen den Unfallverursacher ermittelt die Polizei wegen des Verdachts eines illegalen Straßenrennens. HR-Reporter Tobias Klein.
4: Nach Angaben der Polizei soll sich der 22-jährige Fahrer mit hoher Geschwindigkeit einem anderen Auto genähert haben. Der junge Mann bremste noch ab, konnte den Zusammenstoß aber nicht mehr verhindern. Das vorausfahrende Auto geriet ins Schleudern und überschlug sich. Der 27-jährige Fahrer konnte laut Feuerwehr aufgrund seiner Verletzungen nicht selbstständig aussteigen und musste befreit werden. Beide erlitten nur leichte Verletzungen, kamen aber zur Untersuchung ins Krankenhaus.
1: Am vorletzten Spieltag der 2. Fußball-Bundesliga steht für Darmstadt 98 ein Auswärtsspiel an. Die Lilien auf Platz 5 sind zu Gast bei Ligaschlusslicht Münster. HR-Sportreporter Robin Niehaus.
5: Der Aufstieg ist für die Südhessen nicht mehr möglich. Trainer Florian Kohfeldt betonte dennoch, das Spiel trotz zahlreicher Ausfälle mit der bestmöglichen Mannschaft zu bestreiten. Er wolle keine Geschenke verteilen. Gegner Preußen Münster muss das Spiel gewinnen, hat den Klassenerhalt aber nicht mehr in der eigenen Hand. Die Preußen stehen derzeit auf dem letzten Tabellenplatz.
1: Das waren die Nachrichten.
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6: Heute erst noch viel Sonnenschein. Im Laufe des Nachmittags nehmen die Wolken dann zu. Örtlich gibt es dann Schauer oder Gewitter. Die Temperaturen liegen bei 19 Grad im Norden und bis zu 25 Grad an der Bergstraße. Pünktlich zu den Eisheiligen wird es morgen von Nordwesten deutlich kühler und nasser. Teilweise schüttet es am Vormittag ganz ordentlich. Morgen Nachmittag und auch am Abend kommen dann auch Schauer. Auch die Sonne kommt dann ein bisschen hervor und die Höchstwerte 8 bis 15 Grad. Am Dienstag, da wird es dann windig. Es wird einen Mix aus Sonne und dichten Wolken geben, Regen oder Graupelschauern. Die Höchstwerte nur noch 8 bis 15 Grad. Und die Tendenz für den Mittwoch wechselhaft windig mit Schauern, vor allem im Norden, bis 17 Grad.
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6: Um gleich 1:05. Wir schauen auf die A5, Frankfurt Richtung Kassel, zwischen Fernwald und Reiskirchen 5 Kilometer Stau wegen Bergungsarbeiten. Der Verkehr wird über den Standstreifen geleitet. A45 Dortmund Richtung Gießen, zwischen Ehringshausen und dem Wetzlarer Kreuz 3 Kilometer stockender Verkehr. A661 Oberursel Richtung Egelsbach zwischen Frankfurt-Niedereschbach und Frankfurt-Eckenheim streckenweise stockender Verkehr. Stadtgebiet Frankfurt, wegen einer Fahrraddemonstration kommt es zwischen 14 und 16 Uhr zu Verkehrsbeeinträchtigungen. Der Rundkurs führt von der Alten Oper über die A648 nach Rödelheim. Und von dort geht es dann auch weiter, und zwar über die A66 zurück zur Alten Oper. Und noch eine Warnmeldung: Vorsicht auf der A3 Köln Richtung Frankfurt. Am Frankfurter Kreuz in der Verbindung zur A5 Richtung Darmstadt befindet sich eine Person auf der Fahrbahn. Fahren Sie da bitte vorsichtig.
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6: Und ich begrüße Sie recht herzlich an diesem Sonntag und herzlich willkommen natürlich auch allen Müttern. Alles Gute zum heutigen Muttertag. HR4 wünscht dir was. Wenn Sie jetzt vielleicht Ihre Mutter grüßen wollten und das ist irgendwie schief gegangen, Sie haben morgen noch die Möglichkeit, dann nachträglich noch was zu machen. Und wenn Sie sich jetzt gleich beeilen, dann sind Sie mit großer Wahrscheinlichkeit mit dabei bei Wünsch dir was morgen kurz nach eins. Und ein Wunsch und Gruß auf unseren Anrufbeantworter. Die kostenfreie Nummer dafür lautet 0800, 4x7 und dann die 224. 0800, 4x7, 224. Also sozusagen ein Last-Minute-Gruß, ein Wunsch und Gruß, vielleicht auch zum heutigen Muttertag. Der erste Wunsch, der passt, der kommt von Lode Walter aus Oberramstadt-Rohrbach. Grüße an alle Mütter zum Muttertag. Und die Musik: Wind im Haar, Bella Italia, die Rotensteiner.
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Hier ist Sabine Ackermann aus Selma. Ich wünsche mir Nobody Wins von Elton John und ich grüße damit alle, die mich kennen, meine Mutti und das HR4-Team und alle Hörerinnen und Hörer und bleibt bitte gesund.

Nobody Wins. Lang nicht mehr gehört. Von Elton John, ein Wunsch hier in HR4 Wünsch dir was. Und der nächste kommt von Simone Schmidt aus Oberursel. Sie wünscht sich von Heidi Brühl, wir wollen niemals auseinandergehen. Für meinen Schatz Nico, schönes Wochenende.

Hey, Sanne-Lotte Frischkern aus Mottgers. Ich grüße meinen Mann Pitt, möchte das Lied von Sunrise hören, Lorraine. Viele Grüße an das nette HR4-Team.

0: Der aktuelle Titel von Sunrise ist das gewesen, Lorraine. Der nächste Wunsch hier in HR4 wünscht dir was kommt aus Hünfeld. Lissy und Baby gratulieren ihrer lieben Freundin Mitzi zum Geburtstag und wünschen ihr alles Liebe mit dem Titel Always Look on the Bright Side of Life von Monty Python.
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Hallo, hier ist Karin Wolf vom Rotober Breidenbach. Wir wünschen uns für unseren Paten Mario, der Geburtstag hat, das Lied von den Truckstop, der Wilde Westen, und wir wünschen ihm alles Liebe und Gute.

Cowboys von der Watergun Truckstop in HR4 wünscht dir was. Cosi, Bille, Steffi, Hanne und Nick aus Königstein grüßen ihre liebe Mutti Angela Schick zum Geburtstag, zum Muttertag natürlich. Und sie wünschen ihr vor allem Gesundheit und das Flower Power Kleid von Wenke Möhre.

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1: Um eine Minute nach 13:30. Und da haben wir folgende Meldungen. A5 Frankfurt Richtung Kassel zwischen Fernwald und Reiskirchen. 2 Kilometer Stau wegen Bergungsarbeiten. Der Verkehr wird über den Standstreifen geleitet. A45 Dortmund Richtung Gießen zwischen Ehringshausen und dem Wetzlarer Kreuz. 3 Kilometer stockender Verkehr. A661 Oberursel Richtung Egelsbach zwischen Frankfurt-Niedereschbach und Frankfurt-Eckenheim, streckenweise stockender Verkehr. Und eine Meldung aus dem Stadtgebiet Frankfurt: Wegen einer Fahrraddemonstration kommt es zwischen 14 und 16 Uhr zu Verkehrsbeeinträchtigungen. Der Rundkurs führt von der Alten Oper über die A648 nach Rödelheim und von dort dann über die A66 wieder zurück zur Alten Oper.
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1: An diesem Sonntagmittag, heute ist Muttertag und allen Müttern wünschen wir natürlich nur das Beste. Stefan König schreibt: Meine liebe Andrea ist meine Heldin, da sie mich und die gesamte Familie seit Jahren mütterlich umsorgt. Mit Matthias Reim und Echte Helden möchte ich ihr Dank sagen und herzlichst zum Muttertag gratulieren.
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Hallo, Ursula aus Lohfelden. Mein Musikwunsch von Vicky de Andros. Ich liebe das Leben. Meine Grüße an alle, die mich kennen, alle HR4-Hörer und das HR4-Team. Ich wünsche einen schönen Nachmittag und sage Dankeschön.

Dieses Lied hat Vicky Leandros durch ihre ganze Karriere begleitet, seit den 70er Jahren. Ich liebe das Leben. Zum Muttertag grüßen wir herzlich unsere liebe Mama Maria in Bad Hersfeld und wünschen für sie natürlich Mama Maria von Ricky Poveri. Viele Grüße von Donna, Simone, Giovanni, Luciano und Antonietta Rispoli.

0: Ricky Epoveri aus Italien. Und wenn Sie morgen gerne bei Wünsch dir was mit dabei sein wollen, dann haben Sie jetzt auch die Gelegenheit, uns eine Sprach- oder Textnachricht per WhatsApp zu schicken. Das geht ganz problemlos. Und dann kommen Sie auch hier zu unserer Sendung 069 155 und dann 4x4. 069 155 4x4 für eine Text- oder Sprachnachricht hier an HR4. Wünscht ihr was per WhatsApp?
1: Ja, schönen guten Tag. Mein Name ist Wolfgang Gimmer. Ich komme aus Schönmoor-Zell. Ich möchte auf diesem Wege meiner lieben Frau Birgit alles Gute wünschen. Zum 45. Hochzeitstag mit dem Lied von Andreas Fulderer zusammen sind wir wie ein Feuer. Dankeschön.

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1: Hallo, hier ist Friedrich Biele aus Bad Arolsen. Viele Grüße an Monika und an den Lotzgesellen. Ich wünsche mir für dich die Löwenballade von Unheilig.

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1: Wunderbarer Titel von Unheilig, mein Löwe. Sie hören HR4, wünscht dir was? Und Joe Gideon hat uns eine Nachricht geschickt. Er wünscht uns allen einen schönen, gesegneten und sonnigen Sonntag. Und die Musik für Joe, die kommt aus den 70ern von Paul Simon, der Titel Kodachrome.

Hallo, mein Name ist Sigrun Grünewald. Ich rufe aus Gladenbach an und hätte den Wunsch, heute ist der 4. Todestag von meinem Mann und das Lieblingslied von ihm war, ich bete an die Macht der Liebe. Das wäre mein Wunsch. Dankeschön.

gleich 2:03 HR4 zur Verkehrslage. Vorsicht auf der A60 Rüsselsheim Richtung Mainz. Zwischen Bischofsheim und dem Mainspitzdreieck gibt es eine ungesicherte Unfallstelle. Auf dem linken Fahrstreifen fahren Sie hier bitte vorsichtig. Das war's schon wieder in HR4 Wünscht dir was. Wir haben aber noch einen Wunsch, und zwar einen Klassiker, Mama von Heinche. Und wir gratulieren unserer lieben Mama Cornelia ganz herzlich zum Muttertag und danken ihr von Herzen für ihre Fürsorge, Zuneigung und Empathie. Viele Grüße sagen Lisa, Lena und Jana Klar.

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1: 14 Uhr. Fahrraddemo gegen A5-Ausbau in Frankfurt beginnt. Menschen von Kreuzfahrtschiff Hondius werden aus Teneriffa ausgeflogen. Trotz Waffenruhe offenbar wieder iranische Drohnenangriffe. Das Wetter, mehr und mehr Wolken, später auch Regen bis 25 Grad. Mein Name ist Christoph Haas. An der Alten Oper in Frankfurt beginnt jetzt eine Fahrraddemo gegen den Ausbau der A5 zwischen Friedberg und dem Nordwestkreuz Frankfurt. Erwartet werden etwa 2.500 Teilnehmer. HR-Reporter Frank Angermund.
2: Von dort werden sie auf Fahrrädern über die A648 nach Rödelheim und dann über die A66 zurück zum Opernplatz fahren. Zur Raddemo werden auch Demonstranten aus Darmstadt und dem Hochtaunuskreis stoßen. Für den Nachmittag ist eine Kundgebung an der Alten Oper geplant. Die Organisatoren argumentieren, mehr Fahrstreifen lösen keine Verkehrsprobleme. Der Hessische Industrie- und Handelskammertag fordert dagegen den zügigen Autobahnausbau.
1: Auf der Kanareninsel Teneriffa ist der erste Flug gestartet mit Evakuierten des Kreuzfahrtschiffes MV Hondius, auf dem das Hantavirus ausgebrochen war. In dem Flugzeug befanden sich insgesamt 14 spanische Passagiere und Besatzungsmitglieder. Sie sollen zur Beobachtung in ein Krankenhaus nach Madrid gebracht werden. Später soll eine niederländische Maschine starten, unter anderem mit mehreren Deutschen an Bord. Nach ihrer Ankunft in Eindhoven sollen 4 von ihnen nach Frankfurt gebracht werden. Trotz einer Waffenruhe gibt es offenbar wieder iranische Drohnenangriffe am Persischen Golf. Das britische Militär meldet, dass vor der Küste von Katar ein Frachter von einem unbekannten Geschoss getroffen wurde und in Brand geraten ist. Das Feuer sei inzwischen gelöscht. Auch die Vereinigten Arabischen Emirate und Kuwait berichten, dass sie mit Drohnen angegriffen wurden. Es sei aber gelungen, die Geschosse abzuwehren. Verletzt wurde offenbar niemand. Bundesjustizministerin Hubig will härter gegen Femizide vorgehen, also wenn Frauen getötet werden, nur weil sie Frauen sind. Der Bild am Sonntag sagte die SPD-Politikerin, sie wolle dazu eine Klarstellung im Gesetz vornehmen. Aus der Nachrichtenredaktion Daniel Bresser.
3: Bisher gelten unter anderem Habgier, Mordlust, Heimtücke oder die Verdeckung einer anderen Straftat als Mordmerkmale. Geht es nach Hubig, soll in Zukunft auch Femizid dazugehören. Dadurch könnten Täter eine lebenslange Freiheitsstrafe erhalten. Ähnlich wie kürzlich in Kassel. Dort hatte das Landgericht einen 47-Jährigen verurteilt, der seine Ehefrau erstach. Der Richter sprach von einem typischen Femizid. Oft, so Hubig, würden Täter aber nur wegen Totschlags verurteilt, weil sie mit Eifersucht und verminderter Schuldfähigkeit vor Gericht argumentierten.
1: Bei einem schweren Unfall auf der A671 in der Nähe von Wiesbaden sind am späten Abend 2 Autofahrer verletzt worden. Gegen den Unfallverursacher ermittelt die Polizei nun wegen des Verdachts eines illegalen Straßenrennens. HR-Reporter Tobias Klein.
4: Nach Angaben der Polizei soll sich der 22-jährige Fahrer mit hoher Geschwindigkeit einem anderen Auto genähert haben. Der junge Mann bremste noch ab, konnte den Zusammenstoß aber nicht mehr verhindern. Das vorausfahrende Auto geriet ins Schleudern und überschlug sich. Der 27-jährige Fahrer konnte laut Feuerwehr aufgrund seiner Verletzungen nicht selbstständig aussteigen und musste befreit werden. Beide erlitten nur leichte Verletzungen, kamen aber zur Untersuchung ins Krankenhaus.
1: Das waren die Nachrichten.
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6: Heute gibt es noch viel Sonnenschein. Im Laufe des Nachmittags nehmen allerdings die Wolken zu. Örtlich gibt es Schauer oder Gewitter. Die Temperaturen liegen heute bei 19 Grad im Norden und bis zu 25 Grad an der Bergstraße. Das wird sich allerdings alles ein bisschen ändern. Pünktlich zu den Eisheiligen wird es morgen von Nordwesten deutlich kühler und nasser. Teilweise schüttet es am Vormittag ganz ordentlich. Am Nachmittag und Abend kommt dann neben Wolken mit Schauern auch die Sonne hervor. Die Höchstwerte morgen 8 bis 15 Grad. Jetzt gucken wir ein bisschen voraus. Am Dienstag wird es windig. Es wird ein Mix aus Sonne und dichten Wolken geben. Regen oder Graupelschauer sind dabei. Die Höchstwerte dann nur die 8 bis 15 Grad. Und die Tendenz für den Mittwoch wechselhaft windig mit Schauern, vor allem im Norden, bis 17 Grad. 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
6: Um gleich 2:05. A3 Frankfurt Richtung Köln zwischen Kelsterbach und dem Mönchhof-Dreieck. Da gibt es 3 Kilometer stockenden Verkehr. H5 Frankfurt Richtung Kassel zwischen dem Gambacher Kreuz und Reiskirchen. 4 Kilometer Stau, die Unfallstelle ist geräumt. A45 Dortmund Richtung Gießen zwischen Ehringshausen und dem Wetzlarer Kreuz. 2 Kilometer stockender Verkehr. A60 Rüsselsheim Richtung Mainz zwischen Rüsselsheim Mitte und dem Mainspitzdreieck. 3 Kilometer Stau nach einem Unfall auf dem linken Fahrstreifen. Und Stadtgebiet Frankfurt. Wegen einer Fahrraddemonstration kommt es bis 16 Uhr zu Verkehrsbeeinträchtigungen. Der Rundkurs führt von der Alten Oper über die A648 nach Rödelheim und von dort dann über die A66 zurück zur Alten Oper.
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6: Und ich begrüße Sie recht herzlich an diesem Sonntag. In den nächsten 3 Stunden gibt es bei uns zahlreiche Geburtstagskinder, und zwar der zurückliegenden Woche. Einer hat sogar heute Geburtstag. Ein Tageshit ist auch dabei und eine wunderbare Coverversion eines Superhits gibt es auch noch im Verlauf dieser Sendung. Und gleich erinnern wir hier an Drafi Deutscher. Er wäre in dieser Woche 80 geworden. Und da haben wir natürlich auch gleich Musik von ihm. Ich wünsche Ihnen allen einen schönen Sonntag.
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Drafi-Deutscher Cinderella Baby. Das war einer der drei Top-10-Hits aus seinem ersten Album Shake Hands, Keep Smiling im Jahr 1964. Und Drafi-Deutscher ist ein deutscher Rock'n'Roller gewesen aus Berlin. Das hat man auch immer hören können, auch wenn er Interviews gegeben hat. Er war unangepasst und er hat einfach dieses gewisse Etwas gehabt, was in den 60ern als deutscher Künstler neben Manuela die Teenager begeistert hat. Da gab es natürlich auch noch die Stones und die Beatles, aber die beiden, Drafi-Deutscher und Manuela, die haben das echt geschafft.

0: Amor Stein und Eisenbricht hat Drafi Deutscher in den späten 80ern mal im Fernsehen so zusammengefasst.
1: Kultsong geworden. Damals, als ich ihn geschrieben habe, nicht daran gedacht, dass es einer werden könnte. Ich habe mal gesagt, es könnte bei mir im Pass als Berufsbezeichnung stehen.
0: Tja, Drafi Deutscher hat wirklich ein turbulentes Leben geführt. Zwischen Höhen und Tiefen, so ging es auch seiner Karriere. Skandale gehörten dazu und auch Drogen.
1: Karriere für mich immer up and down, rauf und runter. Für mich aber auch ganz wichtig, rauf und runter, weil es ist für mich der Antriebsmotor überhaupt. Ich würde also höchstwahrscheinlich phlegmatisch werden und total lazy, wenn ich also einen ständigen Level hätte.
0: Und daraus schöpfte Drafi Deutscher dann einerseits Kraft für große Hits und tolle Songs. Und vor allem in den 80ern war er aber auch ein Talkshow-Schreck. Kann man gut immer noch mal nachgucken, wenn man mal ins Netz geht. Je nach Befinden und je nach seinem Drogenkonsum. Irgendwann ließ dann die Kraft nach und im Juni 2006, also vor knapp 20 Jahren, starb Drafi Deutscher dann in Frankfurt mit gerade mal 60 Jahren. Wir hören einen seiner Titel aus den 80er Jahren, ein Solowerk, und zwar Herz an Herz Gefühl. Und das stammt vom Album Diesmal für immer. Hier ist Drafi Deutscher.

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1: Um 3:01 A3 Frankfurt Richtung Köln zwischen Kelsterbach und dem Mönchhof-Dreieck. Da gibt es 3 Kilometer stockenden Verkehr. A45 Dortmund Richtung Gießen zwischen Ehringshausen und dem Wetzlarer Kreuz. 2 Kilometer stockender Verkehr. Und das Stadtgebiet Frankfurt. Wegen einer Fahrraddemonstration kommt es bis 16 Uhr zu Verkehrsbeeinträchtigungen. Der Rundkurs führt von der Alten Oper über die A648 nach Rödelheim. Von dort dann über die A66 zurück zur Alten Oper. Derzeit ist die A648 zwischen Katharinenkreisel und dem Nordwestkreuz in beiden Richtungen gesperrt.
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1: Der Sänger Donovan aus Schottland ist ein Hippie par excellence. Mit vielen Groupies in den 60ern, einer großen Fangemeinde bis heute. Und er trägt auch mit 80 sein Haar noch lang. Den Geburtstag feiert Donovan heute und wir feiern musikalisch mit, wünschen ihm alles Gute und feiern ein bisschen mit ihm mit und wünschen Ihnen allen jetzt erstmal einen schönen Sonntag.
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Donovan, Mellow Yellow, einer seiner Top-Hits aus dem Jahr 1966. Angefangen hat der Schotte Donovan Leitch mit reinem Folk-Sound. Also da war die akustische Gitarre vorrangig zu hören. Und diesen Sound hat er bald hinter sich gelassen. Hinzu kamen psychedelische Klänge und der Pop mit zahlreichen Hits, auch Bläser, wie wir eben gehört haben, und noch einiges mehr. Und heute wird Donovan 80 und ist mit seinem grauen, wallenden Haar ein Vorzeige-Hippie geblieben. Seine Karriere hat er damals als Straßenmusiker begonnen in den frühen 60ern mit Auftritten in Pubs und kleinen Clubs. Und der Durchbruch kam dann über den damaligen Rolling Stones-Gitarristen Brian Jones. Dem hatten Donovans Demos gefallen, die er gemacht hat. Und er hat dann seine Kontakte spielen lassen. Und so kam es dann, dass Donovan als 18-Jähriger, das war also 1964, in der populären Fernsehsendung Ready, Steady, Go auftreten durfte, bevor er überhaupt noch eine Platte veröffentlicht hatte. Und dann kannten alle seinen Namen und das ist dann natürlich das Eingangstor gewesen. Und damals hinter der Bühne hat er auch seine jetzige Frau Linda kennengelernt. Das ist eine Ex gewesen von Brian Jones. Also so ist das, hängt das alles zusammen. Inzwischen sind sie glücklich verheiratet über viele, viele Jahre und haben zahlreiche Kinder. Und heute wird Donovan 80. Happy Birthday. Und wir hören ihn nun mit einem seiner großen Erfolge. 1969 ist das gewesen. Und dieser Titel, der handelt vom mythischen Inselreich Atlantis und heißt Atlantis. Hier ist jetzt gleich Donovan. Vorher schauen wir nochmal auf die Straßen. 14:47, 13 Minuten vor 3. Vorsicht bitte auf der A5 Darmstadt Richtung Heidelberg. Zwischen Weiterstadt und dem Darmstädter Kreuz befindet sich ein Radfahrer auf dem Standstreifen. Hier bitte vorsichtig fahren.

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1: 15 Uhr. Geteilte Reaktionen zur Vermittlerrolle für Altkanzler Schröder. Menschen von Kreuzfahrtschiff Hondius werden aus Teneriffa ausgeflogen. Kandidaten für FDP-Vorsitz haben sich vorgestellt. Das Wetter, mehr und mehr Wolken, später auch Regen, bis 25 Grad. Mein Name ist Christoph Haas. Der Vorschlag des russischen Präsidenten Putin, Altkanzler Schröder könne im Ukraine-Krieg ein Vermittler sein, hat in Deutschland unterschiedliche Reaktionen ausgelöst. Teile der SPD zeigen sich interessiert. Aus der Nachrichtenredaktion Claudia Meichelbeck.
2: Der SPD-Außenpolitiker Stegner sagte dem Spiegel, man sollte Putins Vorschlag prüfen. Er begrüße jede Initiative, die den Krieg beenden könne. Die Bundesregierung ordnet Putins Aussage dagegen als Scheinangebot ein. Ähnlich der ehemalige SPD-Bundestagsabgeordnete Roth. Er spricht von einem durchsichtigen Manöver. Putin hatte gestern mit Blick auf den Ukraine-Krieg gesagt, er glaube, dass sich die Angelegenheit dem Ende zuneige. Er könne sich Altkanzler Schröder als Vermittler vorstellen.
1: In Frankfurt läuft eine Fahrraddemo, die sich gegen den Ausbau der A5 richtet. Nach ersten Zählungen der Polizei nehmen daran rund 4.500 Menschen teil. Die Organisatoren der Demo kritisieren Pläne, nach denen die Autobahn zwischen dem Nordwestkreuz und Friedberg auf bis zu 10 Spuren erweitert werden soll. Der Rundkurs führt die Teilnehmer über die A648 und die A66. Auf Teneriffa läuft die Evakuierung des Kreuzfahrtschiffes Hondius, auf dem das Hantavirus ausgebrochen war. Inzwischen hob der erste Flug mit 14 Spaniern an Bord Richtung Madrid ab. Später soll eine weitere Maschine starten. An Bord sollen neben Niederländern auch Deutsche, Franzosen und Briten sein. ARD-Reporterin Julia Macher.
3: Sie werden in einem gemeinsamen Flug zunächst in die Niederlande gebracht. Die letzte Maschine soll am Montag starten und Menschen aus Australien und Asien zurück in ihre Heimatländer bringen. Die Kanarenregierung hatte bis zuletzt versucht, ein Anlegen der MV Hondius zu verhindern. Die spanische Zentralregierung hatte das per Verwaltungsbeschluss abgelehnt.
1: Bundesjustizministerin Hubig will härter gegen Femizide vorgehen, also wenn Frauen getötet werden, nur weil sie Frauen sind. Der Bild am Sonntag sagte die SPD-Politikerin, sie wolle dazu eine Klarstellung im Gesetz vornehmen. Aus der Nachrichtenredaktion Daniel Bresser.
4: Bisher gelten unter anderem Habgier, Mordlust, Heimtücke oder die Verdeckung einer anderen Straftat als Mordmerkmale. Geht es nach Hubig, soll in Zukunft auch Femizid dazugehören. Dadurch könnten Täter eine lebenslange Freiheitsstrafe erhalten. Ähnlich wie kürzlich in Kassel. Dort hatte das Landgericht einen 47-Jährigen verurteilt, der seine Ehefrau erstach. Der Richter sprach von einem typischen Femizid. Oft, so Hubig, würden Täter aber nur wegen Totschlags verurteilt, weil sie mit Eifersucht und verminderter Schuldfähigkeit vor Gericht argumentierten.
1: 3 Wochen vor dem Bundesparteitag der FDP haben sich die Kandidaten für den Parteivorsitz vorgestellt. Es treten an der stellvertretende FDP-Chef Kubicki und der nordrhein-westfälische Landesvorsitzende Höhne. Kubicki sagte, die politisch angeschlagene FDP habe nur eine Überlebenschance, wenn sie schnell in die Erfolgsspur zurückfinde. Nach Ansicht seines Konkurrenten Höhne geht es jetzt darum, Vertrauen zurückzugewinnen. Es brauche neue Köpfe, die dieses Vertrauen erarbeiten könnten. Das waren die Nachrichten.
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6: Also diese trockenen Momente, die sollte man unbedingt noch genießen, denn in der kommenden Nacht, da kommt von Rheinland-Pfalz und Baden-Württemberg, also aus südwestlicher Richtung, teilweise kräftiger und gewittriger Regen nach Hessen. Lokal kann Starkregen auftreten und da sind dann rund 20 Liter Regen pro Quadratmeter möglich und zwar innerhalb einer Stunde. Also das kann dann ungemütlich werden und dazu gibt es noch stürmische Böen. Also es wird eine unruhige Nacht, vor allem im Süden. Die Tiefstwerte in der Nacht reichen von 12 Grad in Südhessen bis 5 Grad am Diemelsee. Und pünktlich zu den Eisheiligen wird es morgen dann von Nordwesten deutlich kühler und nasser. Teilweise schüttet es am Vormittag ganz ordentlich. Am Nachmittag und Abend kommt neben Wolken mit Schauern auch die Sonne hervor. Die Höchstwerte morgen 8 bis 15 Grad. Jetzt gucken wir ein bisschen voraus. Es geht dann so weiter. Am Dienstag wird es windig. Es wird ein Mix aus Sonne und dichten Wolken, Regen oder Graupelschauern. Höchstwerte ähnlich wie morgen nur 8 bis 15 Grad. Und die Tendenz für den Mittwoch wechselhaft windig mit Schauern, vor allem im Norden, und Temperaturen bis 17 Grad.
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6: um gleich 3:05. Vorsicht auf der A3 Frankfurt Richtung Köln zwischen Niedernhausen und Itzstein. Eine ungesicherte Unfallstelle auf dem linken Fahrstreifen. Hier bitte vorsichtig fahren. Das gilt auch für die A5. Vorsicht auf der A5 Darmstadt Richtung Heidelberg. Zwischen Weiterstadt und dem Darmstädter Kreuz befindet sich ein Radfahrer auf dem Standstreifen. Auch hier also vorsichtig fahren. Weitere Meldungen: A5 Frankfurt Richtung Kassel zwischen Frankfurt-Niederrad und dem Bad Homburger Kreuz streckenweise Stau und stockender Verkehr. A5 Kassel Richtung Frankfurt zwischen dem Ohmtal-Dreieck und Homberg-Ohm 4 Kilometer stockender Verkehr. A66 Wiesbaden Richtung Frankfurt zwischen Frankfurt-Höchst und dem Nordwestkreuz Frankfurt 3 Kilometer Stau. Und die Meldung für das Stadtgebiet Frankfurt: wegen einer Fahrraddemonstration kommt es noch bis 16 Uhr, also noch eine knappe Stunde, zu Verkehrsbeeinträchtigungen. Der Rundkurs führt von der Alten Oper über die A648 nach Rödelheim, von dort dann über die A66 zurück zur Alten Oper. Und derzeit ist die A648 zwischen Katharinenkreisel und Eschborner Dreieck in beiden Richtungen gesperrt. Die A66 ist zwischen Nordwestkreuz und Meckwillallee gesperrt. Soweit diese Meldungen für die A66. Und ich wünsche Ihnen allen eine gute Fahrt.
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6: Also viel los an diesem Sonntag. Und Sonntag ist ja auch meist Tatortzeit gegen 20.15 Uhr. Und die Tatorte am Sonntag und die Musik, das passt sehr gut zusammen. Vor genau 40 Jahren ist sogar ein Nummer-1-Hit dabei herausgekommen. Den hören wir gleich hier in den HR4 Oldies. Ihnen allen einen schönen Sonntag.
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was ja ein Riesenerfolg war. Was heute ein bisschen untergegangen ist, die junge Schwedin Lena Andersson hat in der Zeit, also in der Mitte der 70er Jahre, einige Titel von ABBA für den deutschen Markt eingesungen. 3 Singles sind veröffentlicht worden, das ist zumindest das, was ich so herausfinden konnte. SOS haben wir vor einiger Zeit hier auch schon gehört und auch von Fernando gibt es eine deutsche Version auf dem Original-Playback von ABBA. Das heißt Fernando und der Himmel war zum Greifen nah, der deutsche Titel mit dem Text von Miriam Francis. Und mit dieser deutschen Coverversion ist Lena Andersson dann Anfang Juli 1976 in Berlin in der ZDF-Hitparade aufgetreten, konnte sich aber nicht platzieren. Und nach dem 3. Versuch hat man dann dieses Projekt mit diesen deutschen Coverversionen wohl sein gelassen. An der Stimme der Sängerin Lena Andersson hat es sicherlich nicht gelegen. Und das können wir uns jetzt anhören. Hier ist Lena Andersson, Fernando und der Himmel war zum Greifen nah.

Größte Hit von Johnny Tillotson, Poetry in Motion, Anfang der 60er Jahre. Und jetzt gehen wir in die 80er. Die nächste Woche ist ja die Finalwoche für den Eurovision Song Contest. Früher, ja, in Oldie-Zeiten, da nannte man das noch Schlager Grand Prix. In diesem Jahr ist es in Wien. Und ja, wir in den 80ern, da gab es natürlich auch die Vorentscheide. Und ein Duett hat 1983 teilgenommen, ein Duo genauer gesagt, mit einem Duett, Ingrid Peters und Julie Paul mit Viva la Mama. Im deutschen ESC-Vorentscheid, da sind sie nur auf Platz 2 gelandet, knapp gescheitert hinter Hoffmann und Hoffmann mit Rücksicht. Und ja, den Titel hören wir jetzt. Hier sind Ingrid Peters und Julie Paul.

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1: Um eine Minute nach 3:30. Und da gucken wir auf die A3 Frankfurt Richtung Köln zwischen der Raststätte Medenbach und Niedernhausen. 5 Kilometer Stau nach einem Unfall. Der Verkehr wird über den linken Fahrstreifen geleitet. Dann die A3 Frankfurt Richtung Würzburg zwischen Frankfurt Süd und dem Offenbacher Kreuz. 4 Kilometer stockender Verkehr. Der defekte Pkw steht hier jetzt auf dem Standstreifen. A5 Frankfurt Richtung Kassel zwischen Frankfurt Niederrad und dem Bad Homburger Kreuz. 12 Kilometer Stau und stockender Verkehr. A5 Kassel Richtung Frankfurt zwischen dem Ohmtal-Dreieck und Homberg-Ohm. 3 Kilometer Stau. Nach einem Unfall stehen jetzt 2 defekte Fahrzeuge auf dem Standstreifen. Im weiteren Verlauf der A5 zwischen dem Bad Homburger Kreuz und dem Westkreuz Frankfurt 3 Kilometer stockender Verkehr. Und das Stadtgebiet Frankfurt. Wegen einer Fahrraddemonstration kommt es noch bis 16 Uhr zu Verkehrsbeeinträchtigungen. Der Rundkurs führt von der Alten Oper über die A648 nach Rödelheim, von dort dann über die A66 zurück zur Alten Oper. Und derzeit ist die A648 zwischen Katharinenkreisel und Eschborner Dreieck in beiden Richtungen gesperrt. Die A66 ist zwischen dem Nordwestkreuz und Miquelallee gesperrt. Soweit diese Meldung zur A66.
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1: Ich wünsche Ihnen allen einen wunderbaren Sonntag und mit vielen Oldies jetzt in den nächsten Minuten. Und da fangen wir gleich an mit den Trucks und Love is All Around.
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1: Je mehr Zuschauer eine Fernsehserie sehen, desto populärer kann Musik werden, die darin läuft, zum Beispiel als Titelmusik, als Thema. In den 70ern hatte Daisy Dore einen großen Erfolg im Krimi Der Kommissar, Du lebst in deiner Welt. Beim Derrick und dem Alten ist das auch gelungen. Wir denken zum Beispiel an Frank Duval. Und beim Krimi-Flaggschiff Tatort im Ersten, da hat es bei den Schimanski-Folgen sogar ein paar Mal geklappt. Den Anfang machte 1986 Dieter Bohlens Lied Midnight Lady. Und das wurde präsentiert von Ex-Smokey-Sänger Chris Norman. Und das war eine Folge, und zwar eine Tatort-Folge, eine Schimanski-Folge. Der Tausch nannte sich das. Vor 40 Jahren stand Midnight Lady, präsentiert von Chris Norman, 6 Wochen lang auf der 1 in den deutschen Single-Charts. Von Anfang Mai bis Mitte Juni, also ein Riesenerfolg. Und den hören wir jetzt hier in den HR4 Oldies.

10 Minuten vor 4, HR4 zur Verkehrslage. Vorsicht bitte auf der A45 Aschaffenburg Richtung Gießen. Am Gießener Südkreuz steht auf der Verbindung zur A485 Richtung Gießener Nordkreuz ein defektes Fahrzeug und es befindet sich eine Person auf der Fahrbahn. Fahren Sie hier also bitte vorsichtig. Ja.

Costa Cordalis in den HR4 Oldies und wir schauen nochmal auf die Straßen. Es ist heute viel los. HR4 zur Verkehrslage um 4:06. Vorsicht auf der A3 Frankfurt Richtung Köln. Zwischen Frankfurt Süd und dem Frankfurter Kreuz befindet sich ein Radfahrer auf der Fahrbahn. Fahren Sie hier also bitte vorsichtig. Coverversionen sind manchmal schon wirklich unterhaltsam, ab und zu auch skurril, vor allem wenn es die Originalsänger zum Beispiel aus den USA auf Deutsch singen. Von den Supremes gab es 1964 einige Hits, erst Where Did Our Love Go, dann Baby Love und das waren auch Hits in Deutschland. Im Jahr darauf gab es eine Single von den drei Sängerinnen und auf der B-Seite war ein Schmankerl, die Supremes auf Deutsch. Baby, Baby, wo ist unsere Liebe?

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1: 16 Uhr. Geteilte Reaktionen zur Vermittlerrolle für Altkanzler Schröder. Menschen von Kreuzfahrtschiff Hondius werden aus Teneriffa ausgeflogen. Zweitligist Darmstadt spielt unentschieden in Münster. Das Wetter mehr und mehr Wolken, später auch Regen bis 25 Grad. Mein Name ist Christoph Haas. Der Vorschlag des russischen Präsidenten Putin, Altkanzler Schröder könne im Ukraine-Krieg ein Vermittler sein, hat in Deutschland unterschiedliche Reaktionen ausgelöst. Teile der SPD zeigen sich interessiert. Aus der Nachrichtenredaktion Claudia Meichelbeck.
2: Der SPD-Außenpolitiker Stegner sagte dem Spiegel, man sollte Putins Vorschlag prüfen. Er begrüße jede Initiative, die den Krieg beenden könne. Die Bundesregierung ordnet Putins Aussage dagegen als Scheinangebot ein. Ähnlich der ehemalige SPD-Bundestagsabgeordnete Roth. Er spricht von einem durchsichtigen Manöver. Putin hatte gestern mit Blick auf den Ukraine-Krieg gesagt, er glaube, dass sich die Angelegenheit dem Ende zuneige. Er könne sich Altkanzler Schröder als Vermittler vorstellen.
1: Russland und die Ukraine werfen sich gegenseitig vor, die Waffenruhe zu brechen, die die USA vermittelt hatten. Das Verteidigungsministerium in Moskau teilte mit, die Ukraine habe mehr als 1000 Mal dagegen verstoßen. Das ukrainische Militär habe zivile Ziele angegriffen und russische Stellungen an der Front ins Visier genommen. Der ukrainische Generalstab berichtet von Gefechten an der Front und von toten und verletzten Zivilisten durch russische Angriffe. US-Präsident Trump hatte erklärt, die Waffenruhe solle bis morgen gelten. Nach dem Hantavirus-Ausbruch an Bord eines Kreuzfahrtschiffes ist die Evakuierung angelaufen. Unter strengsten Sicherheitsvorkehrungen wurden Passagiere vor Teneriffa vom Schiff gebracht. Die ersten von ihnen wurden bereits mit Flugzeugen in ihre Heimatländer gebracht. Eine Maschine mit Deutschen an Bord soll in die Niederlande fliegen. Nach Angaben des Gesundheitsministeriums in Potsdam werden sie nach der Landung von Spezialisten in Empfang genommen und nach Deutschland gebracht. Sie kommen dann in verschiedenen Bundesländern in Quarantäne. Schnapsverkauf nur noch in bestimmten Geschäften. Das fordert der Marburger Bund. Auf seiner Hauptversammlung in Hannover hat sich der Ärzteverband dafür ausgesprochen, den Verkauf hochprozentiger alkoholischer Getränke nur noch in speziellen Verkaufsstellen zu erlauben, sogenannten Alkoholshops. Alkohol gehöre zu den größten Gesundheitsrisiken, die sich vermeiden ließen. Vor allem junge Menschen müssten geschützt werden. In der zweiten Fußball-Bundesliga hat Darmstadt auswärts einen Punkt geholt. Beim tabellenletzten Preußen Münster kamen die Lilien nicht über ein 1:1 hinaus. Den Ausgleichstreffer für die Lilien erzielte Isaac Liedberg. Münster steht als erster Absteiger der Saison fest. ARD-Sportreporterin Sarah Schwedmann.
3: Liedberg hätte sogar das 2:1 machen können, verschoss aber einen Strafstoß nach einer guten halben Stunde. Nachdem zuvor Jorrit Hendricks, der Kapitän, das SC Preußen Münster glatt rot gesehen hatte, verpassten es die Lilien, hier den Sieg mitzunehmen. 1:1 das Endergebnis beim Absteiger, beim SC Preußen Münster.
1: Außerdem spielten Düsseldorf Elversberg 3:1 und Hertha BSC gegen Fürth 2:1. Das waren die Nachrichten.
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5: In der kommenden Nacht kommt von Rheinland-Pfalz und Baden-Württemberg teilweise kräftiger und gewittriger Regen auf. Lokal kann es Starkregen geben und da sind dann rund 20 Liter Regen pro Quadratmeter möglich, binnen einer Stunde. Also das wird heftig. Dazu stürmische Böen, vor allem im Süden. Die Tiefstwerte in der Nacht reichen von 12 Grad in Südhessen bis 5 Grad am Diemelsee. Und pünktlich zu den Eisheiligen wird es morgen von Nordwesten deutlich kühler und nasser. Teilweise schüttet es am Vormittag ganz ordentlich. Am Nachmittag und Abend kommt neben Wolken dann mit Schauern auch die Sonne hervor. Und die Höchstwerte morgen 8 bis 15 Grad. Und auf diese eher frostigeren Temperaturen, da müssen wir uns auch in den nächsten Tagen einstellen. Am Dienstag wird es windig. Es wird ein Mix aus Sonne und dichten Wolken, Regen oder Graupelschauern geben. Höchstwerte dann auch nur 8 bis 15 Grad. Die Tendenz für den Mittwoch wechselhaft wendig mit Schauern, vor allem im Norden, bis 17 Grad. Und wenn Sie das alles in Ruhe nachlesen möchten, das können Sie rund um die Uhr machen. 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
5: um 4:05. Und da haben wir Warnmeldungen. Vorsicht auf der A3 Frankfurt Richtung Köln. Zwischen Frankfurt Süd und dem Frankfurter Kreuz befindet sich ein Radfahrer auf der Fahrbahn. Hier bitte vorsichtig fahren. Vorsicht auch auf der A5 Frankfurt Richtung Kassel zwischen dem Westkreuz Frankfurt und dem Nordwestkreuz Frankfurt. Da steht ein defektes Fahrzeug auf dem Abbiegestreifen. Auch hier bitte vorsichtig fahren. A3 Frankfurt Richtung Köln zwischen der Raststätte Medenbach und Niedernhausen. 6 Kilometer Stau nach einem Unfall. Der Verkehr wird über den linken Fahrstreifen geleitet. A5 Frankfurt Richtung Kassel zwischen Frankfurt-Niederrad und dem Bad Homburger Kreuz. 11 Kilometer Stau und stockender Verkehr. A5 Kassel Richtung Frankfurt zwischen dem Ohmtal-Dreieck und Grünberg. Streckenweise stockender Verkehr. Im weiteren Verlauf der A5 zwischen dem Bad Homburger Kreuz und dem Westkreuz Frankfurt 3 Kilometer stockender Verkehr. A66 Wiesbaden Richtung Frankfurt zwischen Frankfurt Höchst und dem Nordwestkreuz Frankfurt 3 Kilometer Stau und stockender Verkehr. Und dann noch Stadtgebiet Frankfurt. Wegen einer Fahrraddemonstration kommt es zu Verkehrsbeeinträchtigungen. Der Rundkurs führt von der Alten Oper über die A648 nach Rödelheim, von dort über die A66 zurück zur Alten Oper. Die A66 ist derzeit zwischen Nordwestkreuz und Biegwil-Allee gesperrt. Haben Sie Geduld, kommen Sie gut an. Das waren unsere Meldungen.
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5: Und jetzt kommt wieder die Musik, die Oldies hier in HR4. Unser Geburtstagskind in dieser halben Stunde kommt aus den USA. Die Sängerin hat in den 60ern schon gesungen. Da war sie sowas wie so Nachwuchstalent. Ist dann erst ein bisschen später entdeckt worden. Thelma Houston hatte in den 70ern einen Riesenhit und der bis heute nachhallt. Den hören wir gleich in der langen Maxi-Version zum 80. von Thelma Houston. Ihnen allen einen schönen Sonntag.
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1: Und da kommen wir zu einem großen Disco-Hit heute aus den USA. Das Lied schaffte es Ende 1976 auf Platz 1 in den USA, bei uns auch in die Top 10 Anfang 1977. Und Geburtstag hat in dieser Woche die Sängerin Thelma Houston gehabt. Die ist 80 geworden, kommt aus Mississippi und hat schon in den 60er Jahren immer wieder auf sich aufmerksam gemacht, aber hatte da noch nicht so richtig den großen Durchbruch. Und dann kamen Harold Melvin and the Blue Notes, das waren ziemlich große Stars in der Disco-Zeit. Die hatten dieses Lied Don't Leave Me This Way 1975 zunächst nur für ein eigenes Album produziert. Und dann wurde das von Thelma Houston für Motown Records aufgenommen, eine Coverversion ein bisschen später. Und das Lied wurde dann Ende 76 ein Disco-Hit in den USA und kam zu uns. Und wir hören zum 80. Geburtstag von Thelma Houston jetzt die Maxi-Single von damals, eine der frühen Maxi-Singles. Und es ist auch ihr größter Hit geblieben. Don't Leave Me This Way fängt langsam an und dann entwickelt es sich zu dem Disco-Titel, den wir kennen. Don't Leave Me This Way.

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1: Um eine Minute nach 16:30. Und da schauen wir auf die A3. Frankfurt Richtung Würzburg. Zwischen Frankfurt Süd und dem Offenbacher Kreuz gibt es 4 Kilometer stockenden Verkehr. A5 Frankfurt Richtung Kassel, zwischen dem Westkreuz Frankfurt und dem Bad Homburger Kreuz, 9 Kilometer Stau und stockender Verkehr. A66 Wiesbaden Richtung Frankfurt, zwischen Frankfurt Höchst und dem Nordwestkreuz Frankfurt, 2 Kilometer Stau. A661 Oberursel Richtung Egelsbach, zwischen dem Bad Homburger Kreuz und dem Preungesheimer Dreieck, streckenweise stockender Verkehr. Und Stadtgebiet Frankfurt. Wegen einer Fahrraddemonstration kommt es zu Verkehrsbeeinträchtigungen. Der Rundkurs führt von der Alten Oper über die A648 nach Rödelheim, von dort über die A66 zurück zur Alten Oper. Die A66 ist derzeit zwischen dem Nordwestkreuz und Miquelallee gesperrt.
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1: Und ich wünsche Ihnen allen einen schönen Sonntag. Jetzt gibt es bei uns Musik unter anderem von Gloria Gaynor, Chris Howland werden wir gleich noch hören mit der Hämmerchen-Polka. Ibo ist dabei und jetzt kommt erstmal Roy Black mit Sand in deinen Augen.
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20 vor 5 haben wir. Hier ist HR4 zur Verkehrslage. Vorsicht bitte auf der A66 Frankfurt Richtung Wiesbaden. Zwischen dem Schiersteiner Kreuz und Wiesbaden-Frauenstein liegt ein totes Tier auf dem linken Fahrstreifen. Fahren Sie bitte vorsichtig.

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1: Die Hämmerchen-Polka, das Sparschwein mit Chris Howlands.
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1: Musik, die mitreißt, das galt für Chris Howland, genauso für Konzerte mit Partycharakter. Dafür steht seit Ende der 60er Jahre die amerikanische Soul- und Funkband Earth, Wind and Fire. Und seit über 50 Jahren ist Philip Bailey eine ihrer prägenden Figuren. Als Sänger hat er viele Hits der Band ja mitgesungen und als Solist vor allem dann ist er also in erster Reihe gewesen. Jetzt habe ich mich ein bisschen verdreht. Philip Bailey ist 75 geworden in dieser Woche und wir wollen jetzt ein bisschen Musik hören noch von Earth, Wind and Fire und da habe ich einen Hit rausgesucht aus dem Jahr 1978 und der heißt September zum Geburtstag von Philip Bailey.

haben kurz vor 5. Das waren die hr4 Oldies für heute. Gleich nach 17 Uhr gibt es eine neue Ausgabe der ARD Schlager-Hitparade mit den aktuellen Schlagern. Harry Blaha wird sie begrüßen und Näheres dazu auf hr4.de. Mein Name ist Jörg Machenbach. Ich wünsche Ihnen jetzt eine schöne, ja, vielleicht kurze Woche und sag bis bald. Goodbye.

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1: 17 Uhr. Ratdemo mit tausenden Teilnehmern in Frankfurt. Geteilte Reaktionen zu Vermittlerrolle für Altkanzler Schröder. Menschen von Kreuzfahrtschiff Hondius werden aus Teneriffa ausgeflogen. Das Wetter mehr und mehr Wolken, später auch Regen bis 25 Grad. Mein Name ist Christoph Haas. In Frankfurt haben laut Polizei rund 4.500 Radfahrer gegen den geplanten Ausbau der A5 demonstriert. Sie sind von der Alten Oper über die A648 nach Rödelheim und dann über die A66 zurück zum Opernplatz gefahren. Die Demo ist laut Polizei reibungslos verlaufen. HR-Reporter Frank Angermund.
2: Das Bündnis Stopp A5-Ausbau hat zur Raddemonstration aufgerufen. Die Demonstranten kritisieren den geplanten 10-spurigen Ausbau der A5 zwischen Frankfurt und Friedberg. Durch den Ausbau würden rund 15% mehr Autos auf der Strecke fahren, die alle nach Frankfurt wollten. Dies würde in der Klimakrise zu weiteren CO2-Belastungen führen. Das Bündnis fordert, dass das Geld für den Ausbau in die Sanierung maroder Brücken und einen massiven Ausbau des Schienennetzes investiert wird.
1: Der Vorschlag des russischen Präsidenten Putin, Altkanzler Schröder, könne im Ukraine-Krieg ein Vermittler sein, hat in der deutschen Politik gespaltene Reaktionen ausgelöst. Grünen-Fraktionschefin Hasselmann erteilte der Idee eine klare Absage. Die FDP-Politikerin Strack-Zimmermann sagte, dass die Ukraine Schröder als neutralen Vermittler akzeptiere, dürfe bezweifelt werden. Und der Außenpolitiker der SPD Stegner sagte dagegen, er sei dafür, Putins Vorschlag zu prüfen. Er begrüße jede Initiative, die den Krieg beenden könne. 4 deutsche Passagiere vom Kreuzfahrtschiff Hondius werden noch heute in den Niederlanden erwartet. Sie sollen danach unter medizinischer Aufsicht nach Deutschland weiterreisen. Auf dem Schiff war das Hunter-Virus ausgebrochen. Aus Berlin Dietrich Karl Meurer.
3: Spezialisierte Ärzteteams für gefährliche Infektionskrankheiten nehmen die Rückkehrer vor Ort in Empfang und begleiten sie bei der Weiterfahrt nach Deutschland. Dort werden sie zunächst ärztlich betreut. Nach Angaben des Ministeriums sollen die 4 Personen dann zu Beginn der neuen Woche in ihre jeweiligen Bundesländer gebracht werden. Dort entscheiden die Gesundheitsämter über Quarantäne und eine enge Beobachtung. So sollen mögliche Infektionen früh erkannt und eine Ausbreitung verhindert werden.
1: In der Frankfurter Paulskirche ist der mit 20.000 Euro dotierte Ludwig-Börne-Preis verliehen worden. Die Auszeichnung ging an den britisch-australischen Historiker Christopher Clark. HR-Reporter Rainer Dachselt.
4: Christopher Clark hat mit Büchern über Preußen, die 48er-Revolution und den Ersten Weltkrieg die Diskussion in Deutschland stark beeinflusst. Bundespräsident Frank-Walter Steinmeier lobte ihn bei der Preisverleihung als sachlichen und klugen Deuter deutscher und europäischer Geschichte. Christopher Clark würdigte in seiner Rede den Namensgeber des Preises, den Frankfurter Schriftsteller Ludwig Börne, als eindrücklichen Kommentator einer bewegten Zeit und zog dabei Parallelen zu den politischen Umbrüchen unserer Gegenwart.
1: In der 2. Fußball-Bundesliga hat Darmstadt auswärts einen Punkt geholt. Beim tabellenletzten Preußen Münster kamen die Lilien nicht über ein 1:1 hinaus. Münster steht damit als erster Absteiger der Saison fest. Darmstadt bleibt Fünfter. Außerdem spielten Düsseldorf-Elversberg 3:1 und Hertha BSC gegen Fürth 2:1. Das waren die Nachrichten. Das Wetter. Von Südwesten her zieht es immer mehr zu und örtlich kann es später auch Schauer und Gewitter geben. Heute Nacht regnet es teils kräftig, auch Gewitter und Starkregen sind möglich. Es kühlt ab auf 13 bis 5 Grad. Auch morgen teils kräftiger Regen, später auch mal etwas Sonnenschein und deutlich kühler, nur noch maximal 8 bis 15 Grad. Es ist 17.04 Uhr.
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1: A3 Frankfurt-Köln zwischen Bad Camberg und Limburg-Süd, 3 Kilometer stockend. A5 Frankfurt-Kassel zwischen Nordwestkreuz Frankfurt und Bad Homburger Kreuz, 5 Kilometer stockend. A5 Karlsruhe-Basel zwischen Ettenheim und Herbolzheim, 3 Kilometer Stau wegen eines Unfalls auf der linken Spur. A8 Stuttgart-Karlsruhe zwischen Heimsheim und Pforzheim-Ost, 4 Kilometer Stau wegen eines Unfalls auf der linken Spur im Baustellenbereich. A66 Fulda-Frankfurt zwischen Neuhof-Nord und Neuhof-Süd, 3 Kilometer Stau, da brennt ein Auto. A661 Oberursel-Egelsbach zwischen Bad Homburger Kreuz und Preungesheimer Dreieck, streckenweise stockend. A671 Mainz-Wiesbaden zwischen Mainz-Kastell und Mainz am Möhneburg steht ein defektes Auto auf der mittleren Spur. Und die B49 Gießen-Limburg ist zwischen Solms-Niederbiel und dem Abzweig nach Tiefenbach wegen eines Unfalls gesperrt, dadurch 2 Kilometer Stau. Diesen Bereich bitte weiträumig umfahren.
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7: Herzlich willkommen. Wir feiern heute die neuen Songs von Superstar Maite Kelly. Sie ist unser Gast in der ARD-Schlager-Hitparade. Und wir feiern natürlich jetzt erstmal unsere Top 15 der Woche. Es geht sofort los mit den Plätzen 14 und 15. Vorher beim letzten Mal und schon zweimal auf der 1 Sunrise. Schaffen es Arno und Flo nochmal an die Spitze? Wir werden sehen. Hier sind gleich Saskia Lepin und Daniel Sommer und vorher Platz 15, Laura und Marc. Ach was, ich wag das.

Hier ist die neue Ausgabe der ARD Schlager-Hitparade. Saskia Leppin und Daniel Sommer auf Platz 14, fünfte Woche dabei. Es geht runter von der 6. Wir haben heute zwei Neueinsteiger, dazu kommen wir etwas später. Jetzt wird es international. Gleich auf Platz 12 die Schweiz mit Francine Jordi, dem Mutmacher-Song. Und die 13 geht heute nach Österreich. Zwei Plätze nach oben für Melissa Naschenweng. Hormat in mir.

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1: 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Und auf Platz 10 kommt gleich der erste Neueinsteiger. Herzlich willkommen, Oliver Heidt mit Via Romantica. Und vorher unser Platz 11 dieser Woche. Zwei Wochen dabei, von 7 auf 11. Peggy March. Es gibt nicht nur das, was man sieht. 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

auf ardschlagerhitparade.de. Danke fürs Abstimmen auf ardschlagerhitparade.de. Beim letzten Mal von 0 auf 5 Joey Heindle. Diesmal ist er Platz 8, der Joey, mit seinem Hit Schwer zu erklären. Und jetzt Platz 9. Sonja Liebing bleibt in den Top 10. Schon längst verliebt. Sonja Liebing.

Es geht in Richtung Spitzenplätze in der ARD-Schlager-Hitparade. Wir sind schon bei Platz 6 und 7 mit unserem heutigen Studiogast Maite Kelly. Ein Kuss in Paris. Und viele, viele Bussis und Herzchen hat auch Tommy Steiner empfangen diese Woche von seinen vielen Fans auf ARD-Schlager-Hitparade.de. Platz 7 für Tommy Steiner. Weil du

0: 24/7 heißt das neue Album von Maite Kelly und das wird sie uns höchstpersönlich vorstellen. Hier in der ARD Schlager-Hitparade nächste Stunde kommt Maite. Und jetzt kommen die Top 5 dieser Woche mit dem höchsten Neueinsteiger auf Platz 4. Auch ein Lied, das Maite Kelly komponiert hat für Vanessa Mai. Der Rohdiamant. Und Platz 5 geht heute an den Graf von Unheilig. Du bist meine Heimat. Hier ist Unheilig auf der 5.
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1: Hier ist die Schlager-Hitparade für uns Fans, für die Schlagerfreunde in ganz Deutschland, egal wie sie uns hören, bei NDR Schlager, HR4, MDR Schlagerwelt und BR Schlager. Naja, und ich will jetzt mal nicht übertreiben und nichts Künstliches erzeugen, denn Spannung geht natürlich anders. Aber alle Fans von Christian Leis werden sich freuen, denn sein aktueller Song »Weil wir Träumer sind« bleibt auf Platz 2 und Simone und Charlie sind wieder auf dem Treppchen. Platz 3 für Simone und Charlie Brunner. Aus einem Kuss.

0: Christian Leis auf der 2 in der ARD Schlager Hitparade gleich die Nummer 1 und vorher die Songs, die nicht mehr platziert sind. Nach 7 Wochen war automatisch Ende für Beatrice Egli. Ich brauche ein Alibi heute Nacht. Nina Mondschein auch 7 Wochen dabei. Oh, doch schon wieder keine Spur von dir. Und 3 der Songs vom letzten Mal, die neu vorgestellt worden sind, haben sich nicht platzieren können. Zum Beispiel die Großstadtengel. Lass uns tanzen heute Nacht. Nicht dabei Jay Kahn. Und Julian David hat es auch nicht geschafft. Wir freuen uns auf die Neuvorstellung der nächsten Stunde und auf Maite Kelly, unserem Studiogast. Und jetzt, ja, und die beiden, die lassen die anderen Schlagerstars derzeit etwas ratlos wirken. Denn seit 3 Wochen bei uns am Start und seit 3 Wochen auf der 1. Herzlichen Glückwunsch nach Südtirol. Sunrise mit Lorraine.
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1: 18 Uhr. Raddemo mit tausenden Teilnehmern in Frankfurt. Koalition sucht nach Entlastungen für Bürger. Russland und Ukraine werfen sich Bruch der Waffenruhe vor. Das Wetter, mehr und mehr Wolken, später auch Regen bis 25 Grad. Mein Name ist Thomas Krüger. In Frankfurt haben laut Polizei rund 4.500 Radfahrer gegen den geplanten Ausbau der A5 demonstriert. Sie sind von der Alten Oper über die A648 nach Rödelheim und dann über die A66 zurück zum Opernplatz gefahren. Die Demo ist laut Polizei reibungslos verlaufen. HR-Reporter Frank Angermund.
2: Das Bündnis Stopp A5-Ausbau hat zur Raddemonstration aufgerufen. Die Demonstranten kritisieren den geplanten 10-spurigen Ausbau der A5 zwischen Frankfurt und Friedberg. Durch den Ausbau würden rund 15% mehr Autos auf der Strecke fahren, die alle nach Frankfurt wollten. Dies würde in der Klimakrise zu weiteren CO2-Belastungen führen. Das Bündnis fordert, dass das Geld für den Ausbau in die Sanierung maroder Brücken und einen massiven Ausbau des Schienennetzes investiert wird.
1: Nach dem Hantavirus-Ausbruch an Bord des Kreuzfahrtschiffs Hondius ist die Evakuierung angelaufen. Unter strengsten Sicherheitsvorkehrungen wurden Passagiere vor Teneriffa vom Schiff gebracht. Die ersten von ihnen wurden bereits mit Flugzeugen in ihre Heimatländer gebracht. Eine Maschine mit Deutschen an Bord soll in die Niederlande fliegen. Nach Angaben des Gesundheitsministeriums in Potsdam werden sie nach der Landung von Spezialisten in Empfang genommen und nach Deutschland gebracht. Sie kommen dann in verschiedenen Bundesländern in Quarantäne. Der Iran-Krieg macht gerade vieles teurer. Nach dem vorläufigen Aus für die 1.000-Euro-Prämie sucht die Koalition jetzt andere Möglichkeiten, um die Menschen zu entlasten. Aus der Nachrichtenredaktion Petra Salzmann.
3: Man könnte den Tankrabatt verlängern, das schlägt der Ministerpräsident von Sachsen-Anhalt Schulze vor. Viele Menschen müssten jeden Tag weite Strecken fahren, das gehe ins Geld. Vom Deutschen Landkreistag heißt es, vor allem die Leute auf dem Land müssten entlastet werden, denn sie treffen die hohen Spritpreise besonders hart. Ob Tankrabatt oder eine höhere Pendlerpauschale, das sei zweitrangig. Die Spitzen von Union und SPD wollen sich am Dienstag zusammensetzen und über neue Möglichkeiten beraten.
1: Der Vorschlag des russischen Präsidenten Putin, Altkanzler Schröder könne im Ukraine-Krieg ein Vermittler sein, hat in der deutschen Politik gespaltene Reaktionen ausgelöst. Grünen-Fraktionschefin Hasselmann erteilte der Idee eine klare Absage. Die FDP-Politikerin Strack-Zimmermann sagte, dass die Ukraine Schröder als neutralen Vermittler akzeptiere, dürfe bezweifelt werden. Der SPD-Außenpolitiker Stegner sagte dagegen, er sei dafür, Putins Vorschlag zu prüfen. Er begrüße jede Initiative, die den Krieg beenden könne. Russland und die Ukraine werfen sich gegenseitig vor, die Waffenruhe zu brechen, die die USA vermittelt haben. Das Verteidigungsministerium in Moskau teilte mit, die Ukraine habe mehr als 1.000 Mal dagegen verstoßen. Das ukrainische Militär habe zivile Ziele angegriffen und russische Stellungen an der Front ins Visier genommen. Der ukrainische Generalstab berichtet von Gefechten an der Front und von toten und verletzten Zivilisten durch russische Angriffe. US-Präsident Trump hatte erklärt, die Waffenruhe solle bis morgen gelten. Niederlage für Freiburg in der Fußball-Bundesliga. Der SC verlor beim Hamburger SV mit 2:3. Durch die Niederlage gibt es für Eintracht Frankfurt weiter Chancen, nächste Saison europäisch zu spielen. Das waren die Nachrichten. Das Wetter. Von Südwesten her zieht es zu und örtlich kann es später auch Schauer und Gewitter geben, bei Höchstwerten zwischen 19 und 25 Grad. Heute Nacht regnet es teils kräftig, auch Gewitter und Starkregen sind möglich. Abkühlung auf 13 bis 5 Grad. Die Zeit 18.04 Uhr.
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1: A5 Kassel Richtung Frankfurt zwischen Reiskirchen und Gambacher Kreuz streckenweise Stau und stockender Verkehr. A8 Stuttgart Richtung Karlsruhe zwischen Heimsheim und Pforzheim Ost 3 Kilometer Stau. A8 Karlsruhe Richtung Stuttgart zwischen Pforzheim West und Pforzheim Ost streckenweise stockend. Und A66 Fulda Frankfurt ist zwischen Neuhof Nord und Neuhof Süd in beiden Richtungen wegen Bergungsarbeiten im Tunnel gesperrt, dadurch jeweils etwa 4 Kilometer Stau. Der Verkehr wird ab Neuhof Nord über die U4 und ab Neuhof Süd über die U47 umgeleitet.
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5: 24-7 heißt das neue Album von Maite Kelly und deshalb feiern wir heute eine CD-Party mit Maite. Sie ist unser Gast nach den Neuvorstellungen der Woche und die kommen jetzt. Gleich eine Frau, die lange Zeit pausiert hat und jetzt wieder durchstartet mit neuer Musik. Mirjana mit Freunde fürs Leben und vorher die Neuvorstellung 1. Weltklasse! Hier ist Olaf der Flipper.

Mirjana, Freunde fürs Leben, die Neuvorstellung 2 in der ARD-Schlager-Hitparade. Alberto Di Febo und Michel Zangar, welche Namen. Zwei Burschen aus dem Ruhrpott sind fresh and fun und die beiden machen so richtig schönen Disco-Fox. Zur Feier des Tages heißt ihr neues Werk und das hören wir gleich als Neuvorstellung 4. Und vorher kommt eine Frau, die uns den Schlager-Sommerhit 2025 beschert hat. Das Lied mit der Oma nach Barcelona. Jetzt hat sie festgestellt, der Typ war ja gar nicht so übel. Ich hol den aus Barcelona wieder zurück nach Alemannia. Christine Stark weiß auch nicht, was sie will, oder? Hier ist Christine Stark. Neuvorstellung 3. Alemannia. La, la, la.

Frisch und spaßig, so hört sich ihre Musik auch an. Fresh and Fun, Neuvorstellung 4 in der ARD-Schlager-Hitparade. Und wir freuen uns heute noch auf Maite Kelly im Studio. Vorher die Neuvorstellung 5. Ein Mann aus Dresden. Nicht nur die Frauen lieben ihn seit über 4 Jahrzehnten. Kaum zu glauben, dass er schon so lange auf der Bühne steht, ist aber so. Er feiert derzeit sein 40-jähriges Schlager-Jubiläum. Hier ist das neue Lied von Olaf Berger. Alles oder dich. Olaf Berger.

0: Olaf Berger, alles oder dich. Olaf oder die anderen Neuvorstellungen. Wer bekommt eure Stimme auf ardschlagerhitparade.de? Abstimmen geht nach der Sendung. Wir sind gespannt. Hier noch einmal der Schnelldurchlauf der Neuvorstellungen mit der Startnummer 1 heute. Olaf der Flipper.
1: Sowas hat man noch nie gesehen. Das ist Weltklasse.
0: Mirjana. Neuvorstellung 3, Christine Stark.
2: 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Vergiss das mit dem Zug nach Espanja. Das war nicht so gemein.
0: Und die 4, Fresh and Fun.
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0: Und Neuvorstellung 5, Olaf Berger.
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0: Und wir freuen uns wie immer, bis zum Mittwochmittag kann abgestimmt werden. Auf ardschlagerhitparade.de.

0: Ich freue mich so, dass du da bist und sage einfach Hello, Maite Kelly in der ARD-Schlager-Hitparade.
1: Ich freue mich so sehr, endlich, dass wir uns wieder sehen. Wir haben uns gleich von der ersten Sekunde an verstanden. Damals, ja, als ich noch ein Newcomer war im Schlagerbereich, hier in Nürnberg im Bierzelt. Ja. Mein erstes Bierzelt-Konzert als Solo-Sängerin und wir haben uns sofort verstanden. Und seitdem sind wir ein Stück weit ein Herz und eine Seele, wenn es ums Radio geht.
2: Genau, und um die Musik und überhaupt. Ja, und über die Geschichte werden wir immer noch quatschen, wenn wir auf dem Bänkchen sitzen im Rentenalter und die Tauben füttern, werden wir sagen, wir waren gemeinsam im Bierzelt.
1: Genau, ne, und wir lieben Schlager beide. Ne? Wir lieben die Geschichte. Du lebst auch Schlager. Und deswegen ist es immer

0: lerne auch mal was von dir, weil du einfach, ja, du begegnest auch viele Menschen im Schlager und hast andere Gespräche. Deswegen danke ich dir für heute.
1: Sehr gerne. Ich werde schon rot, Maite. Aber lass uns Musik machen aus deinem neuen Album 24/7. Seit diesem Wochenende überall zu haben. Hier ist Maite Kelly. Ich will alles für dich.

0: Maite Kelly und das ganz neue Album 24/7. Auf diesem Album ist natürlich auch der Superhit drauf, Maite, der Morgen danach. Du hast diesen Lied Schlagergeschichte geschrieben. Du warst 11 Wochen Platz 1 der Airplay Charts und hast damit den Rekord von Helenes Atemlos eingestellt. Sag mal, wie realisiert man sowas denn?
1: Ich muss ehrlich sagen, ich habe es bis heute noch nicht so ganz realisiert. Ich habe auch den Jungs gesagt, Leute, wir müssen die Feste feiern. Also, und das war, für mich war das sehr schön, dass das neue Team gleich einen Rekord gebrochen hat. Ja. Weil natürlich in dem ganzen Konzern alle gucken, oh, mal gucken, ob die wirklich the legend is gone. Let's see how, schauen wir mal, wie sie diese großen Fußstapfen. Aber wir sind ganz viele kleine Füße, die versuchen in diesen Fußstapfen irgendwie. Und er ist sehr stolz auf uns. Jörg ist very, very proud of us, dass wir da gleich mit diesem Neuanfang, mit dem neuen Label, oder nicht neuen Leber, aber mit dem neuen Team gleich einen Rekord gebrochen.
2: Aber ich sage jetzt mal, die Chefin, Maite, du wirst wahrscheinlich mit den Jungs noch schön grillen und feiern im Sommer und auf diesen Erfolg anstoßen,
1: ja,
2: oder?
1: Ja, also der Dirk und Leo, die zwei Chefs, die CEOs, ich bin mein eigener Mini-CEO meines Labels, meinen eigenen Leuten. Wir haben auch gesagt, wir werden das nach dem Release und so werden wir uns dann auf jeden Fall eine kleine Feier gönnen.
2: Wird Party gemacht mit Maite Kelly hier in der ARD-Schlager-Hitparade. Hier ist der Morgen danach aus dem Album 4.

0: Ja, die Schlager-Hitparade mit dem neuen Album von Maite Kelly, 24-7. Wenn Maite bei uns im Studio ist, dann haben wir Spaß. Maite und ich, wir stoßen jetzt erstmal an, oder?
1: Du trinkst Saft, ich trinke Wasser.
2: Ja, hast du gesehen, hast du gesehen meine...
1: Du bist der Einzige, mit dem ich hier sitze und von der Flasche trinke. Ich glaube, das hat das mit diesem Bierzelt zu tun, wo wir da auch, glaube ich, ein Bier aus der Flasche getrunken haben. Haben wir nicht damals auch Klick gemacht, irgendwie so? Mit so einem, ich glaube, das war nach der Show, glaube ich, haben wir einmal mit der Bier, du hast mir ein Bier gebracht und haben gesagt, ja, ich trinke normalerweise kein Bier. Nur in Bayern.
2: Ja, nur in Bayern.
1: Ja, aber da, ja gut, da
2: deswegen war der Auftritt so toll.
1: Ja, aber es gibt eigentlich nur echtes Bier in Bayern. Ich glaube, das ist auch wahr.
2: Das schmeckt auch
1: du kannst doch nicht sagen, dass Heineken echtes Bier ist.
2: Nein.
1: Und der Kölsch, sei mir böse, ihr lieben Kölner, ich weiß, ich bin eigentlich auch ein kölsches Mädchen, aber ich kenne nein. Kölsch, das ist eher Wasser als Bier.
2: Nein, wir haben hier die größte Brauereidichte der Welt und da gibt es das beste Bier.
1: Und nicht nur das, jede lokale Brauerei hat besseres Bier als die großen Biere im Norden.
2: Absolut.
1: Tut mir leid, aber das ist so.
2: Ja,
1: allein schon in Radler, diese Naturtrüb-Radlern oben in den Bergen. Mhm. Wenn du wandern bist, und ich bin sonst kein Mensch dafür, ich trinke nie Alkohol, wirklich, ich propagiere das auch nicht. Mhm. Aber wenn du wandern bist und du hältst an in so eine kleine Hütte und die haben wirklich eisgekühlter Radler.
2: Ah,
1: und man weiß nicht, von welcher Firma es ist. Es ist auch nur so leicht fermentiert. Ja,
2: ja, ja.
1: Natürlich. Das ist wirklich.
2: Ist auch gut für die Darmbakterien und so.
1: Weil die haben da Rezepte drin. Da kann Kombucha einpacken.
2: Ja, absolut.
0: Hier sind Maite Kelly und Roland Kaiser.
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0: Der Superheld in der ARD-Schlager-Hitparade. Maite, du schaust mich die ganze Zeit so komisch an und bist am Lachen, weil ich hier meine Fragen an dich, also schnell noch vor der Sendung, ein bisschen aufgeschrieben habe. Und zwar auf der... Ich hatte kein Papier mehr zu Hause. Es tut mir leid. Das ist nämlich die Rückseite meiner Steuererklärung.
1: Solange du wegen mir den Finanzamt nicht vor der Tür hast.
0: Ist schon weggeschickt. Ist nur eine Kopie.
1: Ich bin sehr froh, dass ich deine Steuererklärung bin.
0: Das ist ja auch, was ich verdiene hier.
1: Aber voll, das ist ganz süß. Da steht eine 2024. Also das muss echt wirklich, ja. Da ist eine 224 drauf.
0: Genau, ich war ein bisschen...
1: Akte 2024. Ich darf dabei sein mit 24-7 und der Morgen danach und ulala. Dann müsstest du eigentlich, wäre witzig, auf der Steuererklärung einfach nur meine ganzen Songtitel rein. So, ja. So, was haben sie denn? Ulala.
0: Lala, das ist die Nummer 3 auf dem Album. Die hören wir jetzt. Hier ist Maite Kelly aus dem Album 24-7.
1: Der Steuererklärungssong. Ja. Der Latino Lover, mein Steuerberater, sag ich noch.
0: Musiker.
1: Das muss noch nachgeprüft werden, glaube ich. Ich muss wieder dahin. Nachzahlung.

0: Malte Kelly in der AD Schlager-Hitparade für unseren Lachflash von vorhin. Bitten wir um Entschuldigung, Malte Kelly, neues Album 24/7 und im nächsten Frühling dann die große Arena-Tournee. Unverschämt Kelly, die Show meines Lebens. Unverschämt Kelly, warum heißt die Tour so, Malte?
1: Unverschämt kam, weil ich das wird die Show meines Lebens. Das bedeutet, ich greife auf 40 Jahre Hits. Ich werde ein Angel singen für meinen Bruder. Der weiß, dass ich habe den Segen schon bekommen, weil ich ihn gerne ärgere und singe ihn das immer in den Sommershows so ein bisschen an.
2: Also Angelo?
1: Patrick, der das geschrieben hat, genau.
2: Ach, okay.
1: In den Sommershows habe ich das immer nur so angedeutet und dann jedes Mal heult er vor Rührung, weil alle mitsingen. Und dann schicke ich ihn das und jetzt werde ich in der Arena, aber den ganzen Song, den werden wir auch im Sommer, werden die Fans das hören. Diese Version wird es nur in den Arena-Shows geben. Ich werde viel über meine 40 Jahre Hits und man darf ja nicht vergessen, wir kennen, die wurden auch unfassbar belächelt. Also was wir heutzutage, was jeder Mensch mittlerweile von Internetmobbing erlebt, das war bei uns Kellys komplett normal. Also es gab keinen Tag, wo man uns nicht gesagt hat, was habt ihr denn an, warum lange Haare, wie seht ihr denn aus und so. Und dann war ich noch ein kleines, dickes Mädchen in einem Popgeschäft, wo es sowas gar nicht gab. Mhm. In einer Zeit, wo auch meine Tochter, die wirklich eine unfassbar bildschöne Frau ist, die in der Schule schon die schönste war und sie definiert sich nicht darüber, aber sie ist mal in so ein Museum reingegangen von so einem Fotografen von Claudia Schiffer. Mhm. Und Claudia Schiffer ist natürlich eine Ikone der 90er. Und sie ging rein, weil sie sich dafür interessiert hat. Und dann ging sie nach einer halben Stunde raus und sagt, Mama, da waren ja nur solche Frauen. Und das ist ja, die gibt's ja auch. Mhm. Aber wenn es nur das ist, wie hast du das überhaupt überlebt? Mhm. Wenn die Werbung der 90er Jahre nur ein gewisses Frauenkörper ist dabei, gibt es so viele schöne verschiedene Frauenkörper. Wie hast du das denn? Wie hast du das überlebt, so als junges Frau? Mhm. Und dann habe ich gesagt, ja, ich war das Gegenbild davon. Mhm. Und ich habe einfach das Glück gehabt, dass mein Vater.
2: Dir war das damals gar nicht so bewusst, Malte.
1: Doch.
2: Jetzt als Freund der Musik, der Kelly Family, ich war jetzt nicht der größte Fan, aber ich habe euch natürlich auch oft auf der Bühne gesehen und erlebt und in Videos und so. Ich konnte immer nicht wegschauen. Wenn du auf der Bühne deine Ausstrahlung gezeigt hast und getanzt hast und so weiter, da war mir doch völlig egal, welche Figur du hast.
1: Ja, mein Vater hat immer gesagt, your talent is bigger than your size.
2: Ja.
1: Also solange dein Talent größer ist als deine Kleidergröße, bleibst du unaufhaltsam. Mhm. Und er hat auch mal gesagt, Malte, dieses Schönheitsideal wird vergehen. Mhm. Die war nicht so. Aber trotzdem, man ist als junges Mädchen. Und dann wurden wir Kellys ja so viel. Und deswegen war dieses unverschämt Kelly, glaube ich, eine Art Mittelfinger an all das, was ein Widerspruch war zu dem, was mein Leben letztendlich doch geworden ist.
0: Mhm. Malte, die Tickets für Unverschämt Kelly gibt es natürlich ab sofort überall. Und dieser Song darf bei den Konzerten von Malte Kelly auf keinen Fall fehlen. Hier ist Malte Kelly. Ich stehe dazu.

0: Und einen Song aus dem neuen Album 24/7 gibt es gleich noch als Zugabe. Maite Kerle in der ARD-Schlager-Hitparade. Und wir haben unser Gespräch vor der Sendung aufgezeichnet. Liebe Maite, danke für den Besuch. Das hat echt Spaß gemacht.
1: Ich habe noch nie so laut gelacht im Radio, dank deiner Steuererklärung, die in einen karibischen, sagen wir so, in einen karibischen Flair ein ganz neues metaphorisches Bild von mir hervorgerufen hat.
2: Wir müssen den Song noch spielen. Den machen
1: das
2: wir
1: stimmt.
2: Jetzt zum Schluss.
1: Ulala.
2: Der Steuererklärungssong 2026.
1: Du, das muss noch nachgeprüft werden.
2: Tschüss.

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1: 19 Uhr. Passagiere von MV Hondius in Teneriffa werden evakuiert. Koalition sucht nach Entlastungen für Bürger. In Autobahntunnel auf A66 gerät Auto in Brand. Das Wetter in der Nacht Regen, 13 bis 5 Grad, morgen wechselhaft und maximal 15 Grad. Mein Name ist Thomas Krüger. Auf Teneriffa sind die meisten Passagiere vom Kreuzfahrtschiff MV Hondius evakuiert worden. Auf dem Schiff war das Hunter-Virus ausgebrochen. ARD-Korrespondentin Julia Macher.
2: In Beibooten, in kleinen Gruppen, wurde ein Großteil der Passagiere sowie ein Teil der Crew der MV Hondius an Land gebracht. Vor dem Landgang hatte ein Ärzteteam alle Passagiere untersucht. Keiner von ihnen zeigt bisher Symptome. Die 4 deutschen Passagiere fliegen gemeinsam mit Personen aus den Niederlanden, Belgien, Griechenland und Lateinamerika zunächst in die Niederlande, reisen von dort begleitet von Ärzten nach Deutschland.
1: Wie können die Menschen in Deutschland entlastet werden? Nachdem eine steuerfreie 1.000-Euro-Prämie erst einmal vom Tisch ist, sucht die Koalition andere Möglichkeiten. Gesprochen werden soll darüber bei einem Treffen am Dienstag. Der Ministerpräsident von Sachsen-Anhalt, Schulze, schlägt vor, den Tankrabatt zu verlängern. Auch für den Deutschen Landkreistag liegt der Schlüssel bei den Energiepreisen. Es sei nicht absehbar, dass sie bald wieder sinken. Altkanzler Schröder als Vermittler zwischen Russland und der Ukraine. Dieser Vorschlag des russischen Präsidenten Putin stößt in Berlin auf unterschiedliche Reaktionen. In Regierungskreisen ist von einem Scheinangebot die Rede. ARD-Korrespondent Dietrich Karl Meurer.
3: Solange Moskau seine Forderungen nicht ändere, gelte die Idee als wenig glaubwürdig. Aus Sicht der Bundesregierung gilt eine verlängerte Waffenruhe als erster Test für die Ernsthaftigkeit des Vorschlags. Ähnlich äußert sich der außenpolitische Sprecher der SPD-Bundestagsfraktion Achmetowitsch. Er fordert aber, jedes Angebot müsse ernsthaft geprüft werden. Dagegen spricht der frühere Chef des Auswärtigen Ausschusses des Bundestages, Roth von der SPD, von einem Manöver.
1: Großeinsatz der Rettungskräfte auf der A66 bei Neuhof im Kreis Fulda. Im Autobahntunnel in Richtung Frankfurt war am frühen Abend ein Auto in Brand geraten. Warum ist noch unklar? HR-Reporter Stefan Pomarenke.
4: Die beiden Insassen konnten sich aus dem Auto retten, wurden aber leicht verletzt, so die Polizei. Die Fahrer nachfolgender Autos hielten an und konnten den Tunnel über die Notausgänge verlassen. Es wurde niemand weiter verletzt. Zwischenzeitlich quoll dichter schwarzer Rauch aus der Tunnelausfahrt. Der Brand ist gelöscht, jetzt laufen die Aufräumarbeiten.
1: In und um Frankfurt haben laut Polizei rund 4.500 Radfahrer demonstriert. Die Demonstranten kritisieren den geplanten 10-spurigen Ausbau der A5 zwischen Frankfurt und Friedberg. Aufgerufen zu der Demo hatte das Bündnis Stopp A5-Ausbau. Zu dem Bündnis gehörten 65 Organisationen, unter anderem ADFC, Greenpeace, BUND und Fridays for Future. Niederlage für Freiburg in der Fußball-Bundesliga. Der SC verlor beim Hamburger SV mit 2:3. Durch die Niederlage gibt es für Eintracht Frankfurt weiter Chancen, nächste Saison europäisch zu spielen. Die Frankfurt Skyliners haben am letzten Spieltag der Basketball-Bundesliga eine deutliche Heimpleite erlebt. Gegen Ulm mit 64:103. Das waren die Nachrichten. Das Wetter. Von Südwesten her zieht es immer mehr zu und örtlich kann es später auch Schauer und Gewitter geben. Höchstwerte zwischen 19 und 25 Grad. Heute Nacht regnet es teils kräftig, auch Gewitter und Starkregen sind möglich. Es kühlt ab auf 13 bis 5 Grad. Auch morgen teils kräftiger Regen, später auch mal etwas Sonne und deutlich kühler, nur noch 8 bis 15 Grad. Am Dienstag dann wechselhaft mit Schauern und windig und bis 14 Grad. Die Zeit 19.04 Uhr.
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1: Vorsicht auf der A49 Gießen Richtung Kassel. Zwischen Kassel-Niederzwehren und Kassel-Aue-Stadion eine ungesicherte Unfallstelle und dort sind auch Leute auf der Fahrbahn. A3 Frankfurt Richtung Köln. Zwischen Mönchhofdreieck und Wiesbadener Kreuz 3 Kilometer Stau. A5 Kassel Richtung Frankfurt. Zwischen Reiskirchen und Gambacher Kreuz streckenweise stockender Verkehr. A8 Karlsruhe Richtung Stuttgart zwischen Pforzheim West und Pforzheim Süd in beiden Richtungen streckenweise stockend. A45 Dortmund Richtung Gießen zwischen Ehringshausen und Wetzlarer Kreuz 2 Kilometer stockender Verkehr wegen einer Baustelle. Hier ist nur ein Fahrstreifen frei. Die A66 Fulda Richtung Frankfurt ist zwischen Neuhof Nord und Neuhof Süd wegen Bergungsarbeiten im Tunnel gesperrt, dadurch vor der Ableitung 1 Kilometer Stau. In der Gegenrichtung ist die Fahrbahnsperrung inzwischen aufgehoben worden. Der Verkehr wird ab Neuhof Nord über die U4 umgeleitet. A81 Singen Richtung Stuttgart zwischen Kreuz Böblingen-Hulb und Sindelfingen-Ost 3 Kilometer stockender Verkehr.
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1: 20 Uhr mit Thomas Krüger. Nach dem Hunter-Virus-Ausbruch auf einem Kreuzfahrtschiff im Atlantik sind 4 deutsche Passagiere auf dem Weg zurück in ihre Heimat. Von Teneriffa aus fliegen sie in die Niederlande. Dort sollen sie von Experten der Frankfurter Feuerwehr abgeholt werden. Nach hr-Informationen geht es wohl noch in der Nacht nach Frankfurt in die Uniklinik. Der Iran-Krieg macht gerade vieles teurer. Nach dem vorläufigen Aus für die 1.000-Euro-Prämie sucht die Koalition jetzt andere Möglichkeiten, um die Menschen zu entlasten. Aus der Nachrichtenredaktion Petra Salzmann.
2: Man könnte den Tankrabatt verlängern, das schlägt der Ministerpräsident von Sachsen-Anhalt Schulze vor. Viele Menschen müssten jeden Tag weite Strecken fahren, das gehe ins Geld. Vom Deutschen Landkreistag heißt es, vor allem die Leute auf dem Land müssten entlastet werden, denn sie treffen die hohen Spritpreise besonders hart. Ob Tankrabatt oder eine höhere Pendlerpauschale, das sei zweitrangig. Die Spitzen von Union und SPD wollen sich am Dienstag zusammensetzen und über neue Möglichkeiten beraten.
1: Großeinsatz der Rettungskräfte auf der A66 bei Neuhof im Kreis Fulda. Im Autobahntunnel in Richtung Frankfurt war am frühen Abend ein Auto in Brand geraten. Warum, ist noch unklar. hr-Reporter Stefan Pomerenke.
3: Die beiden Insassen konnten sich aus dem Auto retten, wurden aber leicht verletzt, sagt die Polizei. Die Fahrer und Insassen nachfolgender Autos, die haben dann angehalten im Tunnel, zum Teil Familien mit Kindern, die dann über die Notausgänge ins Freie gegangen sind. Es wurde dabei niemand weiter verletzt.
1: In der Fußball-Bundesliga hat Heidenheim mit 3:1 in Köln gewonnen. Damit sind die letzten 3 Teams der Tabelle punktgleich und sorgen für ein spannendes Abstiegsfinale. Vorher hatte Freiburg es verpasst, sich vorzeitig für die Conference League zu qualifizieren, mit einer 2:3-Niederlage beim Hamburger SV. Dadurch hat Eintracht Frankfurt noch die Chance, nächste Saison europäisch zu spielen. Die Skyliners Frankfurt haben die Basketball-Bundesliga-Saison mit einer Heimniederlage beendet. Sie verloren gegen Ulm mit 64:103. hr-Sportreporter Carsten Schellhorn.
4: Die Skyliners konnten nur im ersten Viertel richtig mithalten, dann gerieten sie mächtig unter die Räder. Das 64:103 gegen Ulm war die 7. Niederlage am Stück. Nur Platz 15 am Ende in der Tabelle, wie die Skyliners die Saison austaumeln ließen, wird niemanden richtig Spaß gemacht haben. Einzig, dass man recht früh Mitte April den Klassenerhalt schaffte, lässt sich positiv verbuchen.
1: Das waren die Nachrichten. Das Wetter. Von Südwesten her ziehen immer mehr Wolken auf und die bringen auch Schauer und Gewitter, örtlich durchaus auch mit Starkregen. Heute Nacht regnet es teils kräftig. Auch Gewitter und Starkregen sind weiter möglich. Es kühlt ab auf 13 bis 5 Grad. Morgen dann kräftiger Regen, deutlich kühler, nur noch bis 18 Grad. Die Zeit 20.03 Uhr.
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1: Vorsicht auf der B42 Wiesbaden Richtung Rüdesheim zwischen Eltville-Erbacher Straße und dem Abzweig nach Erbach, eine ungesicherte Unfallstelle. Und A3 Frankfurt Richtung Würzburg zwischen Frankfurt Süd und Offenbacher Kreuz, 2 Kilometer stockender Verkehr.
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1: 21 Uhr mit Thomas Krüger. Nach dem Hunter-Virus-Ausbruch auf ihrem Kreuzfahrtschiff sind fast alle Passagiere evakuiert worden. 26 von ihnen sind von Teneriffa aus in die Niederlande geflogen worden. Darunter sind 4 Deutsche. Die Maschine landete am Abend in Eindhoven. Dort sollen die Deutschen nach hr-Informationen von Experten der Frankfurter Feuerwehr abgeholt und in die Uniklinik gebracht werden. Nach Angaben der spanischen Behörden haben sie keine Symptome. Der Iran-Krieg macht gerade vieles teurer. Nach dem vorläufigen Aus für die 1.000-Euro-Prämie sucht die Koalition jetzt andere Möglichkeiten, um die Menschen zu entlasten. Aus der Nachrichtenredaktion Petra Salzmann.
2: Man könnte den Tankrabatt verlängern, das schlägt der Ministerpräsident von Sachsen-Anhalt Schulze vor. Viele Menschen müssten jeden Tag weite Strecken fahren, das gehe ins Geld. Vom Deutschen Landkreistag heißt es, vor allem die Leute auf dem Land müssten entlastet werden, denn sie treffen die hohen Spritpreise besonders hart. Ob Tankrabatt oder eine höhere Pendlerpauschale, das sei zweitrangig. Die Spitzen von Union und SPD wollen sich am Dienstag zusammensetzen und über neue Möglichkeiten beraten.
1: Altkanzler Schröder als Vermittler zwischen Russland und der Ukraine. Dieser Vorschlag des russischen Präsidenten Putin stößt in Berlin auf unterschiedliche Reaktionen. In Regierungskreisen ist von einem Scheinangebot die Rede. ARD-Korrespondent Dietrich Karl Meurer.
3: Solange Moskau seine Forderungen nicht ändere, gelte die Idee als wenig glaubwürdig. Aus Sicht der Bundesregierung gilt eine verlängerte Waffenruhe als erster Test für die Ernsthaftigkeit des Vorschlags. Ähnlich äußert sich der außenpolitische Sprecher der SPD-Bundestagsfraktion Achmetowitsch. Er fordert aber, jedes Angebot müsse ernsthaft geprüft werden. Dagegen spricht der frühere Chef des Auswärtigen Ausschusses des Bundestages, Roth von der SPD, von einem Manöver.
1: In der Fußball-Bundesliga hat Heidenheim die Chance auf den Relegationsplatz gewahrt. Das Team gewann in Köln mit 3:1. Vorher hatte Freiburg wichtige Punkte im Kampf um die Europapokalplätze verpasst. Die Breisgauer unterlagen beim Hamburger SV mit 2:3. In der zweiten Bundesliga hat Darmstadt beim tabellenletzten Preußen Münster 1:1 gespielt. Münster steht damit als erster Absteiger der Saison fest. Darmstadt bleibt Fünfter. Die Frankfurt Skyliners haben am letzten Spieltag der Basketball-Bundesliga eine deutliche Heimpleite erlebt, gegen Ulm mit 64:103. Das waren die Nachrichten. Das Wetter. In der Nacht regnet es teilweise kräftig, auch Gewitter und Starkregen sind möglich. Es kühlt ab auf 13 bis 5 Grad. Morgen geht es mit dem starken Regen weiter. Später zeigt sich auch ab und zu die Sonne. Es wird aber deutlich kühler, nur noch maximal 8 Grad rund um Willingen und bis zu 15 Grad im Ried. Und die Zeit 21.03 Uhr.
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1: Vorsicht auf der A3 Köln Richtung Würzburg. Zwischen Frankfurter Kreuz und Frankfurt Süd liegt ein Reifen auf dem linken Fahrstreifen.
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1: 22 Uhr mit Thomas Kröger. CSU-Chef Söder hält die geplante steuerfreie Entlastungsprämie für Beschäftigte jetzt für erledigt. Am Freitag hatte der Bundesrat das Vorhaben der Regierung abgelehnt. Söder sagte am Abend in der ARD, damit sei die Prämie wohl vom Tisch. ARD-Hauptstadtkorrespondent Dietrich Karl Meurer.
2: Söder verweist auf massiven Widerstand aus der Wirtschaft und auf die hohen Kosten. Die Prämie wäre für die Länder und Kommunen mit Einnahmeausfällen verbunden gewesen. Söder plädiert nun für einen stärkeren Fokus auf eine große Einkommensteuerreform. Auch Baden-Württembergs designierter Ministerpräsident Cem Özdemir von den Grünen sieht die Prämie kritisch. Er hält sie für unwirksam und spricht von einer Verschwendung öffentlicher Mittel.
1: Nach dem Hunter-Virus-Ausbruch auf ihrem Kreuzfahrtschiff sind fast alle Passagiere evakuiert worden. 26 von ihnen sind von Teneriffa aus in die Niederlande geflogen worden. Darunter sind 4 Deutsche. Die Sondermaschine landete am Abend in Eindhoven. Dort sollen die Deutschen nach HR-Informationen von Experten der Frankfurter Feuerwehr abgeholt und in die Uniklinik gebracht werden. Dort sollen sie voraussichtlich 6 Wochen in Quarantäne bleiben. Am vorletzten Spieltag der Fußball-Bundesliga hat der FSV Mainz 05 eine Heimniederlage einstecken müssen. Gegen Union Berlin stand es am Ende 1:3. ARD-Sportreporter Tim Brockmeier.
3: Der erste Sieg für Marie-Louise Ether als Trainerin des ersten FC Union Berlin. Starke Anfangsphase und der Führungstreffer dann aber nach 40 Minuten erst durch Ilic. Nach dem Wechsel Mainz mit klar mehr Energie und klar besserem Spiel. Folgerichtig Becker mit dem Ausgleich 1:1. Aber dann konnte Berlin noch mal ein bisschen hochpetern, vor allen Dingen in der Schlussphase. Kam Berg mit der feinen Einzelleistung zum 2:1 für Union. Als Mainz dann alles nach vorne warf, den Ausgleich suchte, konterte Juranovic zur Entscheidung.
1: Vorher hatte Heidenheim die Chance auf den Relegationsplatz gewahrt, mit einem 3:1-Sieg in Köln. Freiburg verpasste wichtige Punkte im Kampf um die Europapokalplätze durch eine 2:3-Niederlage beim Hamburger SV. In der zweiten Bundesliga hat Darmstadt beim tabellenletzten Preußen Münster 1:1 gespielt. Münster steht damit als erster Absteiger der Saison fest, Darmstadt bleibt Fünfter. Die Frankfurt Skyliners haben am letzten Spieltag der Basketball-Bundesliga eine deutliche Heimpleite erlebt, gegen Ulm mit 64:103. Das waren die Nachrichten. Das Wetter. In der Nacht regnet es teilweise kräftig, auch Gewitter und Starkregen sind möglich. Es kühlt ab auf 13 bis 5 Grad. Morgen geht es mit dem starken Regen weiter, später zeigt sich auch ab und zu die Sonne. Es wird deutlich kühler, nur noch maximal 8 Grad rund um Willingen und bis zu 15 Grad im Ried. Und die Zeit, es wird 22.03 Uhr.
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1: Vorsicht auf der A49 Gießen Richtung Kassel. Zwischen Schwalmstadt und Neuental steht ein defektes Auto im Tunnel und es liegen Gegenstände auf der Fahrbahn.

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1: 23 Uhr mit Thomas Krüger. Nachdem der Bundesrat die geplante steuerfreie Entlastungsprämie abgelehnt hat, sieht CSU-Chef Söder diesen Vorschlag der Regierung als erledigt an. In der ARD sagte Söder am Abend, auch die Wirtschaft sei gegen die Prämie gewesen.
2: An so einem Punkt muss man mal überlegen, macht es dann einen Sinn, etwas weiter zu verfolgen, mit dem Kopf durch die Wand zu gehen? Ich rate davon ab. Bin ja der einzige Ländervertreter im Koalitionsausschuss. Mein Rat ist dringend, davon abzulassen.
1: Söder regte nun an, eine große Einkommensteuerreform zu machen. Im Koalitionsausschuss soll am Dienstag beraten werden, wie eine neue Entlastung für die Menschen in Deutschland aussehen könnte. Der Iran hat laut US-Präsident Trump auf die Bedingungen der USA geantwortet, den Krieg zu beenden. Auf seiner Online-Plattform nannte Trump die Antwort völlig inakzeptabel, ohne Einzelheiten mitzuteilen. Nach Angaben des staatlichen iranischen Senders IRIB verlangt der Iran, die Kampfhandlungen an allen Fronten zu beenden, auch im Libanon. Außerdem müsse die Sicherheit der Schifffahrt gewährleistet werden. In der Frankfurter Paulskirche ist der mit 20.000 Euro dotierte Ludwig-Börne-Preis verliehen worden. Er ging an den britisch-australischen Historiker Christopher Clark. HR-Reporter Rainer Dachselt.
3: Bundespräsident Frank-Walter Steinmeier lobte ihn bei der Preisverleihung als sachlichen und klugen Deuter deutscher und europäischer Geschichte. Christopher Clark würdigte in seiner Rede den Namensgeber des Preises, den Frankfurter Schriftsteller Ludwig Börne, als eindrücklichen Kommentator einer bewegten Zeit und zog dabei Parallelen zu den politischen Umbrüchen unserer Gegenwart.
1: Großeinsatz der Rettungskräfte auf der A66 bei Neuhof im Kreis Fulda. Wegen eines brennenden Fahrzeugs in einem Autobahntunnel mussten am Nachmittag mehrere Menschen evakuiert werden. HR-Reporterin Maya Stavrianus.
4: Über die Notausgänge wurden laut Polizei 90 Personen nach draußen geleitet. Betroffen waren auch 30 Menschen aus einem Reisebus. Zwei Personen, die sich aus dem brennenden Auto gerettet hatten, wurden leicht verletzt und kamen mit Rauchgasvergiftungen ins Krankenhaus. Alle anderen Evakuierten wurden nicht verletzt. Neben Feuerwehr und Rettungskräften war auch ein Rettungshubschrauber im Einsatz.
1: Am vorletzten Spieltag der Fußball-Bundesliga hat Mainz gegen Union Berlin verloren mit 1:3. Vorher hatte Heidenheim die Chance auf den Relegationsplatz gewahrt mit einem 3:1-Sieg in Köln. Freiburg verpasste wichtige Punkte im Kampf um die Europapokalplätze durch eine 2:3-Niederlage beim Hamburger SV. Das waren die Nachrichten. Das Wetter. In der Nacht regnet es teilweise kräftig, auch Gewitter und Starkregen sind möglich. Es kühlt ab auf 13 bis 5 Grad. Morgen geht es mit dem starken Regen weiter, später zeigt sich auch ab und zu die Sonne. Es wird deutlich kühler, nur noch maximal 8 Grad rund um Willingen und bis zu 15 Grad im Ried. Die Zeit 23.03 Uhr.
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1: Vorsicht bitte auf der A3, Köln Richtung Frankfurt. Zwischen Montabaur und Dietz steht ein unbeleuchtetes Fahrzeug.
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1: 0 Uhr mit Thomas Kröger. Die geplante steuerfreie Entlastungsprämie für Beschäftigte hält CSU-Chef Söder für gescheitert. Er sagte am Abend in der ARD, er glaube, das Vorhaben der Regierung sei endgültig vom Tisch. Aus der Nachrichtenredaktion Sören Harms.
2: Die Prämie sei politisch erledigt, die Idee dazu von der SPD und gut gemeint, aber offenkundig nicht mit der Wirtschaft abgesprochen. Teuer wäre eine solche steuerfreie Prämie auch geworden, so Söder in der ARD. Das Geld solle die Bundesregierung nun stattdessen in eine gute Einkommensteuerreform stecken. So könne man über eine höhere Reichensteuer sprechen, da sei ein bisschen Bewegung möglich, sagte der CSU-Chef wörtlich.
1: Der Iran hat laut US-Präsident Trump auf die Bedingungen der USA geantwortet, den Krieg zu beenden. Auf seiner Online-Plattform nannte Trump die Antwort völlig inakzeptabel, ohne Einzelheiten mitzuteilen. Nach Angaben des staatlichen iranischen Senders IRIB verlangt der Iran, die Kampfhandlungen an allen Fronten zu beenden, auch im Libanon. Außerdem müsse die Sicherheit der Schifffahrt gewährleistet werden. Nach dem Hunter-Virus-Ausbruch auf ihrem Kreuzfahrtschiff sind fast alle Passagiere evakuiert worden. 26 von ihnen sind mit einer von 8 Sondermaschinen am Abend von Teneriffa aus in die Niederlande geflogen worden. Die 4 Deutschen unter ihnen sollen nach HR-Informationen jetzt in die Frankfurter Uniklinik gebracht und noch einmal untersucht werden. Symptome haben sie nach Angaben der spanischen Behörden nicht. Am vorletzten Spieltag der Fußball-Bundesliga hat der FSV Mainz 05 eine Heimniederlage einstecken müssen. Gegen Union Berlin stand es am Ende 1:3. ARD-Sportreporter Tim Brockmeier.
3: Union in der ersten Halbzeit klar besser. Ilic traf kurz vor dem Wechsel zur Führung für die Gäste. Nach der Pause Mainz mit deutlich mehr Energie. Becker, der Ex-Unioner, mit dem 1:1. Die 05er danach mit einer echten Drangphase. Berlin überstand die aber und kam kurz vor Schluss durch Burg zur erneuten Führung. Am Ende konterte Juranovic zum 3. Tor für Union. Der erste Sieg für Berlin unter der Trainerin Eta. Für die 05er eine verschmerzbare Niederlage. Beide Teams ja schon vor der Partie gerettet. Und auch nächste Saison in der ersten Fußball-Bundesliga.
1: Vorher hatte Heidenheim die Chance auf den Relegationsplatz gewahrt mit einem 3:1-Sieg in Köln. Freiburg verpasste wichtige Punkte im Kampf um die Europapokalplätze durch eine 2:3-Niederlage beim Hamburger SV. Die Frankfurt Skyliners haben am letzten Spieltag der Basketball-Bundesliga eine deutliche Heimpleite erlebt, gegen Ulm mit 64:103. Das waren die Nachrichten. Das Wetter. In der Nacht regnet es teilweise kräftig, auch Gewitter und Starkregen sind möglich. Es kühlt ab auf 13 bis 5 Grad. Am Tag geht es mit dem starken Regen weiter, später dann auch mal Sonne. Es wird deutlich kühler, nur noch maximal 8 Grad rund um Willingen und bis zu 15 Grad im Ried. Die Zeit 0:03.
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1: Um 1 Uhr mit Olaf Knapp. Russland und die Ukraine werfen sich gegenseitig vor, gegen die vereinbarte dreitägige Feuerpause zu verstoßen. Beide Länder berichten unter anderem von Drohnenangriffen. Unterdessen wird in Deutschland über einen Vorschlag von Russlands Präsident Putin diskutiert. Aus der NDR-Nachrichtenredaktion Caroline Wöhlert.
2: Putin hatte gesagt, dass er zu direkten Gesprächen mit dem ukrainischen Präsidenten Selenskyj bereit ist. Vermitteln soll demnach sein langjähriger Freund Ex-Kanzler Schröder. Der SPD-Außenpolitiker Stegner sagte dem Spiegel, man sollte Putins Vorschlag prüfen. Er begrüße jede Initiative, die den Krieg beenden könne. Die Bundesregierung ist dagegen. Aus Regierungskreisen hieß es, das Angebot reihe sich in eine Serie von Scheinangeboten ein. Grünfraktionschefin Hasselmann sagte, der Vorschlag müsse entschieden zurückgewiesen werden.
1: 4 deutsche Passagiere des Kreuzfahrtschiffs Hondius sind auf dem Weg nach Frankfurt. Ein Charterflug hatte sie von Teneriffa aus mit weiteren symptomfreien Reisenden ins niederländische Eindhoven gebracht. Von dort holten Rettungswagen sie mit medizinischer Begleitung ab. Sie sollen dann in ihre Heimatorte gebracht werden. Dort entscheiden die örtlichen Gesundheitsämter, wie ihre Quarantäne gestaltet wird. Nach dem Einspruch des Bundesrats ist die Umsetzung der von der Bundesregierung geplanten Entlastungsprämie weiterhin unsicher. Sowohl der bayerische Ministerpräsident Söder als auch seine Kollegin Schwesig aus Mecklenburg-Vorpommern wollen die Idee vom Tisch nehmen. CSU-Chef Söder riet der Bundesregierung in der ARD davon abzulassen. Das Geld solle man lieber in eine gute Einkommenssteuerreform stecken. Ähnlich argumentiert die SPD-Politikerin Schwesig. Auch sie forderte, die Steuern auf kleine und mittlere Einkommen zu senken. Heidenheim darf weiter vom Verbleib in der Fußball-Bundesliga träumen. Die Schwaben siegten in Köln mit 3:1. Aus der Sportredaktion Ina Kast.
3: Damit hat Heidenheim den letzten Tabellenplatz an St. Pauli weitergegeben. Es kommt am letzten Spieltag nun zu einem nie dagewesenen Herzschlagfinale in der Bundesliga. Mit Wolfsburg, Heidenheim und St. Pauli sind 3 Teams punktgleich. 2 von ihnen werden direkt absteigen. Eines schafft es in die Relegation. Der Hamburger SV ist längst gerettet und freut sich über den 3:2 Heimsieg gegen den SC Freiburg. Die Freiburger kämpfen im Fernduell mit Frankfurt um den Europapokalplatz 7. Trainerin Marie-Louise Ether holte beim 3:1 in Mainz ihren ersten Sieg mit Union Berlin.
1: Das Wetter in Deutschland. Nachts wechselnd bewölkt und vom Südwesten in den Nordosten greifende teils gewittrige Regenfälle. Bei 13 bis minimal 3 Grad. Am Tage dann bei vielen Wolken, zeitweise Regen oder Schauer. Vor allem in der Südosthälfte Gewitter. Im Nordwesten unbeständig 9 bis 20 Grad. Es ist 1:03 Uhr.
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1: Um 2 Uhr mit Olaf Knapp. Der erste Evakuierungstag der MV Hondius, an deren Bord es zu 8 mutmaßlichen Infektionen mit dem Hunter-Virus kam, ist erfolgreich verlaufen. An der Rückführungsaktion sind 23 Länder beteiligt. Aus Barcelona Julia Macher.
2: 94 Menschen aus 19 Ländern wurden im Hafen Granadilla im Südosten Teneriffas unter großen Sicherheitsvorkehrungen von Bord gebracht und in ihre Herkunftsländer zurückgeführt, darunter auch 4 Passagiere aus Deutschland. Sie flogen mit einer niederländischen Maschine zunächst nach Eindhoven, reisen von dort